0: Liebe Hörerinnen und Hörer, hier ist der Kurzwellensender Die Stimme von Türkei. Im Studio in Ankara begrüßen Sie
1: Hüseyin Bol
0: und Alev Arman. Sie empfangen unsere Morgensendung über den Satelliten Türksat 4A. Unsere Mittagssendung im 19-Meter-Band auf 15.350 kHz und unsere Abendsendung im 31-Meter-Band auf 9.840 kHz. In unserer einstündigen Sendung bringen wir nach den Nachrichten die Sendereihen Gaza zwischen Hunger und Würde. Danach geht es weiter mit Thema des Tages und Persönlichkeiten der türkischen Welt. Abschließend hören Sie Musik.

0: Und nun die Nachrichten.
1: Das US-Außenministerium hat Türkei zum Beitritt zu den Artemis-Abkommen gratuliert und erklärt, Türkei bekräftige damit sein Engagement für die friedliche Erforschung und Nutzung des Weltraums. In einer schriftlichen Erklärung des Ministeriums hieß es, Türkei ist das 71. Land, das die Abkommen bisher unterzeichnet hat und bekräftigt damit sein Engagement für die friedliche Erforschung und Nutzung des Weltraums. In der Erklärung wurde daran erinnert, dass das Abkommen von Industrie- und Technologieminister Mehmet Fatih Kadir am 31. August in Washington mit amerikanischen Vertretern unterzeichnet wurde. Weiter hieß es, Türkei ist ein wertvoller NATO-Verbündeter, mit dem die USA seit langem in den Bereichen Verteidigungskooperation, regionale Sicherheit und wirtschaftliche Partnerschaften eng zusammenarbeiten. Die Artemis-Abkommen wurden 2020 während der Amtszeit von Präsident Donald Trump ins Leben gerufen, um als praxisorientierter Leitfaden für eine verantwortungsvolle Weltraumforschung zu dienen. Mit dem Beitritt schließt sich Türkei den USA und anderen Ländern an, die sich zu den Grundsätzen nachhaltiger ziviler Weltraumaktivitäten bekennen.
0: US-Präsident Donald Trump hat angekündigt, die US-Streitkräfte würden iranische Ziele nahe der Straße von Hormus angreifen. Zugleich warnte er Teheran vor katastrophalen Folgen, sollte der Iran Vergeltungsmaßnahmen ergreifen. Die Vereinigten Staaten greifen in diesem Moment iranische Ziele nahe der Straße von Hormus an, schrieb Trump auf seiner Plattform Truth Social. Er bezeichnete den Angriff als groß und gewaltig. Trump erklärte, die Militäraktion sei eine Reaktion auf den gescheiterten Versuch Irans, Seemarinen in der Straße von Hormus zu platzieren, sowie auf den Raketenangriff auf einen US-Stützpunkt in Jordanien. Dabei seien 8 anfliegende Raketen abgefangen und allesamt erfolgreich abgeschossen worden.
1: Der Sprecher des iranischen Außenministeriums Ismail Bekai hat erklärt, Teheran würde auf den Angriff mit Entschlossenheit reagieren. Bei dem Angriff auf ein Wohnhaus im Landkreis Sirik soll nach Angaben iranischer Behörde eine Hochzeitsfeier stattgefunden haben. Bekai erklärte auf X, es seien mehr als 50 Männer, Frauen und Kinder getötet oder verletzt worden. Er bezeichnete den Vorfall als Teil einer umfassenderen Angriffswelle, die sich auch gegen Menab, Lamert, Keshm und weitere Gebiete gerichtet habe. Die Geschichte der mutmaßlichen US-Aktionen gegen die iranische Nation sei nun vollständig, erklärte Bekai.
0: Der israelische Premierminister Benjamin Netanyahu hat Sicherheitsvertretern vorgeworfen, ihn am Morgen des 7. Oktober bewusst nicht geweckt zu haben. Einen Tag zuvor hatte seine Ehefrau behauptet, eine Person aus der Opposition habe im Vorfeld von dem Angriff gewusst. Warum haben Sie mich nicht geweckt? Weil Sie wussten, dass ich als Ministerpräsident Israels sofort angeordnet hätte, die gesamte Armee in Alarmbereitschaft zu versetzen und alle

Ortschaften zu wecken. Das wurde vor der Öffentlichkeit geheim gehalten, sagte Netanyahu während einer Live-Übertragung auf Instagram. Netanyahu steuerte auf die hart umkämpften Wahlen im Laufe dieses Jahres zu und steht weiterhin unter erheblichem Druck wegen der Frage, wer für die Sicherheitsversäumnisse im Zusammenhang mit dem 7. Oktober 2023 verantwortlich ist.

0: Von der Stimme Türkiyes hören Sie weitere Nachrichten.
1: Die Staats- und Regierungschefs der Shanghaier Organisation für Zusammenarbeit haben die Bishkek-Erklärung verabschiedet. Darin verpflichten sie sich, die Zusammenarbeit in den Bereichen Sicherheit, Handel und Technologie weiter zu vertiefen. Die regionale Organisation beging zugleich ihr 25-jähriges Bestehen. In der Erklärung wird zu einer verantwortungsvollen Entwicklung und Nutzung künstlicher Intelligenz aufgerufen. Zudem fordern die Mitgliedstaaten Reformen der globalen Wirtschaftsordnung und eine engere Zusammenarbeit bei der nachhaltigen Entwicklung. Die Mitgliedstaaten kritisierten außerdem sogenannte Doppelstandards, insbesondere im Bereich der Menschenrechte.
2: Trump stellt US-Position zur Falklandinsel in Frage. US-Präsident Donald Trump hat erklärt, die bisherige amerikanische Haltung zur britischen Souveränität über die Falklandinseln möglicherweise zu überdenken. Auf die Frage von Journalisten im Oval Office, ob sich die US-Position zur Falklandfrage ändern könnte, antwortet Trump: Ich überprüfe jede Haltung jederzeit. Das ist nur eine von vielen. Die Aussage folgte auf Berichte, wonach die US-Regierung erwäge, ihre Politik zu den Falklandinseln zu ändern, um Großbritannien zu höheren Verteidigungsausgaben zu bewegen. Ein hochrangiger US-Beamter erklärte gegenüber der Zeitung The Telegram, das Pentagon überprüfe die Verteidigungsausgabenzusagen der NATO-Verbündeten, wobei Großbritannien besondere Aufmerksamkeit geschenkt werde. Eine mögliche Änderung der US-Position zur britischen Souveränität über die Falklandinsel sei dabei eine der in Betracht gezogenen Optionen, um London zu höheren Verteidigungsausgaben zu bewegen. Der britische Verteidigungsminister John Healey bekräftigte, Großbritannien stehe hinter dem Ziel, die Verteidigungsausgaben auf 3% des Bruttoinlandprodukts zu erhöhen und werde diesen Plan im Frühjahr vorstellen. Berichte, wonach die USA die argentinische Position zu den Falklandinseln unterstützen könnten, wies Healey zurück. Die Falklandinseln gehören zu Großbritannien und solange die Bevölkerung es wünscht, wird das auch so bleiben. Die im Südatlantik gelegenen Falklandinseln werden von Großbritannien verwaltet, während Argentinien seit langem Souveränitätsansprüche auf die Insel erhebt. Die britische Regierung bekräftigte ihre tiefe und unerschütterliche Verpflichtung, die Inseln als britisches Überseegebiet zu erhalten, entsprechend dem Willen ihrer Bevölkerung. Die Falklandfrage war bereits im April durch ein durchgesichertes internes Pentagon-Dokument neu entfacht worden, in dem angedeutet wurde, die USA könnten ihre Position zur britischen Souveränität überdenken, falls London den Irankrieg nicht ausreichend unterstütze. Die Spannungen zwischen der Trump-Administration und europäischen Ländern haben in den vergangenen Monaten zugenommen, vor allem in den Fragen der NATO-Verteidigungsausgaben und der Unterstützung für die US-Militäroperationen gegen den Iran. Trump hatte NATO-Verbündete bereits zuvor scharf kritisiert, weil sie einer Meinung nach zufolge wenig für die Verteidigung ausgeben und sowohl mit dem Abzug amerikanischer Truppen aus Europa als auch mit einem NATO-Austritt der USA gedroht.
1: Nach Angaben von Spanien heizten Russland und Israel den Migrationsansturm auf Ceuta gezielt an. Die spanische Regierung hat erklärt, es gebe Belege dafür, dass digitale Foren sowohl in Israel als auch in Russland den irregulären Migrationsansturm auf die spanische Exklave Ceuta geschürt hätten, um die Europäische Union zu polarisieren und zu spalten. Die Diskussionen über die Andeutungen des spanischen Premierministers Pedro Sanchez, wonach hinter dem Zustrom irregulärer Migranten am 30. und 31. Juli in Ceuta, dem spanischen Gebiet in Nordafrika, Russland, Israel und rechtsextreme Gruppen stünden, sowie über die darauffolgenden Reaktionen dieser beiden Länder dauern an. Regierungssprecherin und Ministerin für Inklusion, Soziale Sicherheit und Migration Elma Saiz beantwortete nach der gestrigen Kabinettssitzung Fragen der Presse. Auf die Frage, wie sie auf die Vorwürfe des Kreml-Sprechers Dmitri Peskov und des israelischen Außenministers Gideon Saar reagiere. Beide hatten Sanchez der Lüge besichtigt und konkrete Beweise gefordert. Laut Saiz gäbe es Belege, dass digitale Foren in Israel und Russland die Ereignisse in Ceuta angeheizt hätten, um die EU zu spalten. Als Nachweise verwies sie auf interne Berichte des spanischen Außenministeriums sowie auf einen am 6. August veröffentlichten Bericht der Europäischen Kommission, in dem Russland im Zusammenhang mit den Ereignissen in Ceuta als Desinformationsquelle bezeichnet wird. Die Regierungssprecherin forderte alle, die die Vorwürfe überprüfen wollten, auf, die sozialen Medien zu konsultieren. Fragen, ob Spanien rechtliche Schritte gegen Russland und Israel wegen der Verbreitung von Desinformation einleiten werde, ließ Saez jedoch unbeantwortet. Premierminister Sánchez hatte in einem Radiointerview am 31. August behauptet, hinter dem Migrationsansturm von Fnidek nach Ceuta am 30. und 31. Juli steckten auch Russland und Israel. Wenn Russland in dieser Sache Desinformation betreibt oder Israel durch Kritik an der spanischen Regierung Desinformation verbreitet, dann nicht aus Sorge um die Migrationsfrage in Spanien oder Europa, sondern weil sie gegen unsere politische Haltung sind zur Frage des Völkermords in Gaza oder zur Invasion der Ukraine durch Wladimir Putin, eine Haltung, die ich für mutig halte, sagte er.
2: Meine Damen und Herren, Sie hörten die Nachrichten. Und jetzt geht es weiter mit Musik. Sie hören Hande Yener und Mehmet Erdem mit Unutulanlar gibi.

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1: Eines der ikonischsten Fotos, das einem beim palästinensischen Widerstand in den Sinn kommt, ist das Bild einer palästinensischen Frau, die einen Olivenbaum umarmt. Die 78-jährige Mahfouza Shittir umarmte vor 20 Jahren den Olivenbaum, um ihn zu schützen. 20 Jahre später kümmert sie sich noch immer um die Olivenbäume, als wären sie ihre eigenen Kinder. Israel hat in den vergangenen 20 Jahren 800.000 Olivenbäume zerstört. Seit 1967 sind es etwa 2,5 Millionen Olivenbäume. Kommen wir und lernen wir aus der Erzählung von Mahfouza Shittir, welche Bedeutung Olivenbäume für die Palästinenser haben. Vor 20 Jahren schilderte Shittir die Verwüstung ihres Olivenhains durch israelische Kräfte mit folgenden Worten. Bei Gott, meine Mutter, als ich in den Garten ging, sah ich, dass jeder Baum zu Boden geworfen worden war. Ein 40 Jahre alter Olivenbaum, bei Gott, selbst die Dornen und diejenigen, die ihn gepflegt hatten, hatten ihm ihre Mühe gewidmet. Man hatte sich für ihn abgerackert. Meine Mutter, siehst du das? Der Liebling seiner Mutter. Seine Mutter umarmt ihn, hüllt ihn ein, küsst ihn. Bei Gott, der Olivenbaum ist gesegnet. Der Olivenbaum, er ist es, der uns an unser Land bindet. Der Olivenbaum ist wertvoll, so wie die Erde wertvoll ist. Und wertvoll sind auch jene, die sich um ihn kümmern. Die Erde ist wertvoll. Und wertvoll sind jene, die sie verteidigen. In den 1990er Jahren war Gaza mit seiner Blumenindustrie berühmt, die bis nach Europa und in alle Teile der Welt jährlich bis zu 80 Millionen Blumen exportierte. Doch nachdem Israel im Jahr 2007 infolge der Blockade des Gazastreifens die Warenausfuhr stark beeinschränkte, verwelkte die Blumenindustrie Gazas. Und dieser Völkermord hat seitdem die landwirtschaftlichen Flächen nahezu vollständig zerstört. Gaza und Jaffa waren einst für Orangen und andere Zitrusfrüchte bekannt. Gazas frische Früchte wurden als das gelbe Gold Palästinas bezeichnet. Während der Besatzung im Jahr 1967 machten israelische Kräfte den Großteil der palästinensischen Orangen.

eine mit Bulldozern dem Erdboden gleich. Dies führte dazu, dass sich die Palästinenser statt auf Orangen auf den Anbau von Blumen und Erdbeeren verlegten. Auf dem Höhepunkt der Blumenproduktion exportierte Gaza jährlich 80 Millionen Blumen. Besonders Beit Lahia und Rafah sowie Gazas fruchtbarer Boden und die Küstenregion eignen sich hervorragend für den kommerziellen Blumenanbau. Noch vor dem Völkermord verbot Israel Exporte und Importe weitgehend und verhängte im Juni 2007 eine Land-, See- und Luftblockade über Gaza. Diese Verbote zerstörten sowohl den Blumenanbau als auch die gesamte Blumenindustrie. Im Völkermord wurden Beit Lahia und Rafah dem Erdboden gleichgemacht. Weder Blumen blieben noch diejenigen, die sie anbauten, weder Häuser noch die Kinder, die in ihnen spielten. Israel zerstörte im Zuge des in Gaza begonnenen Völkermords 95% der landwirtschaftlichen Flächen. Dies war ein Ökozid, eine vorsätzliche Umweltzerstörung. Aya aus Gaza berichtet: In Palästina ist einer der politisierten und der Umweltzerstörung ausgesetzten Bäume der Olivenbaum. Er ist älter als Königreiche und Grenzen. Er ist älter als jede Karte, die versucht, palästinensisches Land zu teilen. In Palästina ist der Olivenbaum nicht nur Landwirtschaft, er ist ein Erbe. Einige der Bäume, die heute noch stehen, wurden vor Hunderten, ja sogar Tausenden von Jahren gepflanzt. Diese tausendjährigen Bäume wurden in einer ununterbrochenen Kette, die nicht von der Zeit zermürbt wurde, von Urgroßmüttern an Enkel weitergegeben. Seit Jahrzehnten steht diese Kette unter Angriff. Olivenbäume wurden entwurzelt, verbrannt, mit Bulldozern zerstört oder hinter Siedlung und Militärzonen eingezäunt. Allein in den letzten 2 Jahren wurden in Gaza mehr als 1 Million Bäume zerstört. Nicht durch die Natur, sondern durch eine Besatzungsmacht, die genau weiß, was der Olivenbaum für die Palästinenser bedeutet. Denn das Massaker an den Olivenbäumen ist eine subtilere, schärfere und tiefere Dimension des Völkermords. Durch die Zerstörung des Baumes zielt die Besatzungsmacht darauf ab, das Gedächtnis der Palästinenser zu rauben, ihre Lebensgrundlage zu vernichten, die Ernte und das Zugehörigkeitsgefühl an sich zu reißen. Es ist die Behauptung, dass ein Volk kein Recht auf das Land habe, das es ernährt. Aber wir pflanzen weiterhin Bäume, sagt Aya. Wir ernten weiter, wir pressen weiter Öl. Jede Flasche Öl ist ein Zeugnis darüber, wer hier lebt. Es ist das Zeugnis derer, die das Land lieben und sich weigern, ausgelöscht zu werden. Der Olivenbaum lehrt uns, dass das, was mit Entschlossenheit gepflanzt und mit Liebe gepflegt wird, nicht leicht genommen werden kann. Eine solche Freiheit ist nicht abstrakt, sie wurzelt im Boden und wächst in den Händen der Bauern. In Palästina ist der Olivenbaum ein Zeuge, eine Mutter, eine Lehrerin, eine stille Herausforderung. Er ist eine Erinnerung daran, dass Land und Menschen erinnern. Mit dem Satz: In Palästina sind Pflanzen politisch, erzählt Aya die Geschichte des Sachtar. Seit Jahrhunderten bauten und sammelten Palästinenser überall Sachtar an und gaben traditionelles Wissen von Generation zu Generation weiter. Doch 1977 erklärte der zionistische Staat Sachtar zur geschützten Pflanze und kriminalisierte das Sammeln, den Anbau oder den Handel. Plötzlich wurde eine Praxis, die so alt ist wie das Land selbst, illegal. Der wissenschaftliche Ansatz hinter diesem Verbot muss hinterfragt werden. Es gibt keinen Beweis dafür, dass traditionelles Sammeln das Überleben der Pflanze bedroht. Während Palästinenser wegen kleiner Mengen Sachtar für den täglichen Gebrauch mit Geldstrafen und Gerichtsverfahren konfrontiert werden, begannen israelische Landwirte, Sachtar kommerziell anzubauen und zu verkaufen. Sie profitieren von einer Tradition, die für Palästinenser kriminalisiert wurde. Das umfassende Verbot des Sachtar-Sammels steht für ein koloniales Verständnis, das alltägliche soziale und kulturelle Praktiken der Palästinenser kriminalisiert und sie als primitiv und schädlich etikettiert. Es ist ein Versuch, die kulturelle und historische Verbindung der Palästinenser zu ihrem Land und Lebensstil zu untergraben und die Kontrolle über diese Ressourcen an Siedler zu übertragen. Trotz allem wurde die Tradition des Sachtar-Sammels fortgesetzt. Sie dauert bis heute an und viele Sammler betrachten sie als Akt des Widerstands und des Protests. Diese antioxidativ reiche Pflanze ist ein wichtiger Bestandteil der Ernährung der Einheimischen. Die Journalistin Bisan Ovda beschreibt ein an eine Wand gemaltes Porträt eines Bauern an einer Kreuzung in Gaza. In seinem Arm hält der Bauer einen großen Kaktus. Bisan erklärt: Auf Arabisch bedeutet Kaktus Sabr, also Geduld. Und Geduld steht für 2 Dinge.

0: Dinge für die Pflanze selbst und für unsere Ausdauer. Dieses an die Wand gemalte Porträt eines Bauern, der mit beiden Armen einen Kaktus an seine Brust drückt, erzählt zwei Dinge. Erstens, wir bewahren unsere Geduld. Zweitens, wir bewahren unsere Kultur. Warum Kultur? Weil der Kaktus im palästinensischen Kulturerbe die bekannteste Pflanze ist. Wir können diese Pflanze überall um unser Haus herum anbauen. Wir bauen keine Mauern zwischen uns und unseren Nachbarn. Wir ziehen keine Zäune. Wir pflanzen Kaktus als Grenze und sowohl unsere Nachbarn als auch Reisende profitieren von seinen Früchten. Israel ging auch gegen den Kaktus vor, um jede Spur der Palästinenser zu tilgen und begann nach 1948 lange fremde Bäume in der Region zu pflanzen. Ziel war es, die wahre Identität auszulöschen, um der Region ein europäisches Erscheinungsbild zu verleihen, um sie für Siedler attraktiver zu machen. In Palästina schreien nicht nur die Menschen, selbst die Luft, das Wasser und der Boden rufen es heraus. Israel begeht in Gaza neben dem Genozid auch mit gleicher Härte einen Ökozid. Wenn in Gaza Menschen vorsätzlich und geplant getötet werden, werden auch die Vegetation, die Weinberge, die Gärten und die Felder vorsätzlich und geplant zerstört.
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Wussten Sie, dass aus 223 Wörtern aus mehr als 75 Sprachen die 15 schönsten Wörter der Welt ausgewählt wurden? Eine internationale Jury aus Linguisten, Autoren und Kunstexperten bestimmte den Sieger nach festgelegten Kriterien. Und auch ein türkisches Wort hat es auf die Liste geschafft. Schauen wir uns nun die Details gemeinsam an. Bei einer internationalen Bewertung der in Deutschland ansässigen Sprachlernplattform Bubble wurde das Wort Kai Tiakitanga aus der Sprache der indigenen Maori in Neuseeland zum schönsten Wort der Welt gewählt. Bubble analysierte tausende Sprachdiskussionen in Online-Communities wie Reddit und TikTok und erstellte daraus eine Shortlist mit 223 Wörtern aus 75 Sprachen. Ergänzt wurde die Auswahl durch Vorschläge von Sprach- und Kulturexperten. Anschließend bestimmte eine internationale Jury aus Linguisten, Autoren und Kunstwissenschaftlern den Sieger anhand von Kriterien wie Klang, Bedeutungsvielfalt, Seltenheit und kultureller Bedeutung. Dabei ist wichtig, das Ergebnis stellt keine wissenschaftliche oder allgemeingültige Rangliste dar. Es handelt sich vielmehr um eine subjektive Auswahl, bei der Klang, Bedeutung, sprachliche Eigenständigkeit und kulturelle Bedeutung der Wörter bewertet wurden. Im Maori bezeichnet Kai Tiakitanga die Verantwortung, die Natur zu schützen und für sie im Interesse künftiger Generationen Sorge zu tragen. Der Begriff umfasst dabei nicht nur Umweltschutz, sondern auch ein tief verwurzeltes Bewusstsein für Schutz, Verantwortung und die Bewahrung der Natur, das auf der Weltanschauung der Maori beruht. Bubble zufolge überzeugte das Wort sowohl durch seine besondere Aussprache als auch durch seine vielschichtige Bedeutung, für die es in vielen anderen Sprachen keine direkte Entsprechung gibt. Das Unternehmen erklärte, Kai Tiakitanga sei aufgrund seines einzigartigen Klangs, seiner tiefen Bedeutung und der Tatsache außergewöhnlich, dass es ein Konzept ausdrücke, für das es in vielen Sprachen kein direktes Gegenstück gebe. Gleichzeitig spiegele das Wort die Verantwortung wider, die Umwelt für kommende Generationen zu bewahren, eines der wichtigsten Themen unserer Zeit.

Zeit. Der Babbel-Sprachwissenschaftler Esteban Tauma Portilla betonte, dass das Konzept gerade angesichts der weltweit zunehmenden spürbaren Folgen des Klimawandels eine globale Bedeutung gewinne. Kai Tiakitanga erinnert uns an unsere Verantwortung gegenüber der Umwelt und gegenüber anderer Menschen, sagt Portilla. Nach Angaben von Babbel enthalten insbesondere Minderheiten und bedrohte Sprachen Wörter, die Erfahrungen und Werte ausdrücken, für die es in anderen Sprachen keine genaue Entsprechung gibt. Dadurch öffnen sie neue Perspektiven auf die Welt. Die Sprachexpertin Maren Pauli sagte gegenüber NZ Herald, die Schönheit eines Wortes ergebe sich nicht allein aus seinem Klang oder seiner Bedeutung. Entscheidend seien vielmehr das Zusammenspiel von Klang, Bedeutung, kulturellem Kontext und der Beziehung eines Wortes zur Gesellschaft im richtigen Moment. Und welches türkische Wort hat es in die Liste geschafft? Yakomos wurde als eines der 15 schönsten Wörter der Welt ausgewählt. Abgesehen von Kai Tiakitanga wurde für die übrigen Wörter keine Rangfolge der Schönheit vorgenommen. Hier ist die vollständige Auswahl. Kai Tiakitanga, Maori, die Verantwortung, Natur und Umwelt für heutige und kommende Generationen zu schützen und zu bewahren. Aura, griechisch, die besondere Energie oder Atmosphäre, die einen Menschen umgibt. Hiraet, walisisch, eine tiefe, bittersüße Sehnsucht nach einer verlorenen oder nie vollständig erlebten Heimat oder vergangenen Zeit. Ikigai, japanisch, der Lebenszweck oder die persönliche Motivation, die einen Menschen jeden Morgen einen Grund gibt, aufzustehen. Iri, ukrainisch, ein mystisches, warmes Land, in das Vögel und Seelen der Legenden zufolge im Winter ziehen. Kintsugi, japanisch, die Kunst, zerbrochene Keramik mit Gold zu reparieren und die Bruchstellen sichtbar zu lassen, statt sie zu verbergen. Luftmensch, jiddisch, ein Idealist oder Träumer, der mehr in Ideen und Vorstellungen als in praktischen Dingen des Alltags lebt. Mami Lapina Tapai, Jakan, ein bedeutungsvoller Blick zwischen zwei Menschen, die beide darauf warten, dass der jeweils andere den ersten Schritt macht. Naz, Urdu, das Gefühl von Sicherheit und Stolz, das daraus entsteht, bedingungslos geliebt zu werden. Oyala, spanisch, ein Ausdruck für den aufrichtigen Wunsch oder die Hoffnung, dass etwas geschehen möge. Poronkusema, finnisch, eine traditionelle Entfernungseinheit für die Strecke, die ein Rentier zurücklegen kann, bevor es zum Urinieren anhalten muss. Saudade, portugiesisch, eine tiefe Sehnsucht, die durch die Abwesenheit eines Menschen oder Ortes schmerzt und zugleich schöne Gefühle hervorruft. Ubuntu, Zulu, eine Philosophie gemeinsamer Menschlichkeit, die sinngemäß auf den Gedanken beruht, ich bin, weil wir sind. Yakamos, türkisch, der silbrig schimmernde Schein des Mondlichts auf der Wasseroberfläche. Sepiri, griechisch, eine leichte, sanfte und erfrischende Brise. Mögen Sie in Ihrem Leben stets von schönen Wörtern und positiven Bedeutungen begleitet werden. Wir verabschieden uns an dieser Stelle und hoffen, Sie in der nächsten Folge wieder antreffen zu können. Bis dahin sagen wir auf Wiederhören.

Willkommen zu einer neuen Folge unserer Sendereihe Persönlichkeiten der türkischen Welt. In der heutigen Folge beschäftigen wir uns mit dem Thema Der schöne Mann unserer Erzählkunst, Rasim Özdenören. Sie hören eine Bewertung des Experten für internationale Beziehungen, Dr. Cemil Doğaç İpek. Das Gedächtnis eines Volkes wird nicht nur in Archiven und offiziellen Aufzeichnungen bewahrt, sein eigentliches Gedächtnis lebt in seiner Sprache, seiner Literatur und seinen Geschichten weiter. Rasim Özdenören, einer der prägenden Namen der vergangenen 5 Jahrzehnte der türkischen Literatur, war einer der authentischen Träger dieses Gedächtnisses. Özdenören, der am 23. Juli 2022 von uns ging, hinterließ nicht nur Regale voller Erzählungen, Romane und Essays, sondern auch eine Denkweise, eine Haltung und ein Literaturverständnis, das auf seinen eigenen Wurzeln gründete. Ihr kennenzulernen bedeutet, eine der fruchtbarsten Strömungen unserer jüngeren Literatur und Geistesgeschichte kennenzulernen. Özdenören wurde am 20. Mai 1940 in Maraş geboren. Seine Lebensgeschichte ist eng mit der seines Zwillingsbruders, des Dichters Alaaddin Özdenören, verbunden. Aufgrund der Tätigkeit seines Vaters als Beamter verbrachte er seine Kindheit in anatolischen Städten wie Maraş, Malatya und Tunceli. Die entscheidende Begegnung fand jedoch in Maraş während seiner Schulzeit statt. Die Freundschaft mit Cahit Zarifoğlu und Erdem Bayazit entwickelte sich zu einer der fruchtbarsten Freundschaften der türkischen Literatur. Diese junge Generation, die mit Necip Fazıl's Zeitschrift Büyük Doğu in Berührung kam, verstand Literatur nicht als bloße Leidenschaft, sondern als eine geistige Aufgabe und ein Anliegen. Özdenören absolvierte an der Universität Istanbul zunächst das Journalismusinstitut und anschließend die juristische Fakultät. Eine Zeit lang leitete er die Kunstseite der Zeitung Yeni İstiklal. Er arbeitete als Fachmann bei der staatlichen Planungsorganisation, hielt sich zu Forschungszwecken eine Zeit lang in den USA auf und war als Berater im Kulturministerium tätig. Doch die Bürokratie konnte seine eigentliche Identität niemals überschatten. Er war in erster Linie Schriftsteller. Der türkische Leser kennt ihn vor allem als herausragendes Mitglied jener Gruppe von Literaten, die sich als 7 schöne Männer, Yedi Güzel Adam, bekannt wurde. Diese Bezeichnung, die auf den gleichnamigen Gedichtband von Cahit Zarifoğlu zurückgeht, bezeichnet Sezai Karakoç, Nuri Pakdil, Cahit Zarifoğlu, Erdem Bayazit, Mehmet Akif İnan, Alaaddin Özdenören und Rasim Özdenören. Diese 7 Persönlichkeiten schufen ab den 1960er Jahren mit den von ihnen herausgegebenen Zeitschriften gewissermaßen eine literarische Schule. Die unter der Führung von Nuri Pakdil 1969 ins Leben gerufene Zeitschrift Edebiyat und die 1976 von Özdenören gemeinsam mit seinen Weggefährten gegründete Zeitschrift Mavera waren nicht lediglich Periodika, sie wurden zu Zentren, in denen junge Schriftsteller heranwuchsen und sich ein einheimisches und nationales Denken entwickelte. In einer Zeit, in der es schwierig war, an Bücher und Zeitschriften zu gelangen, dienten diese Publikationen jungen Lesern in Anatolien als Schule und Treffpunkt. Als ihre Lebensgeschichte viele Jahre später in einer Fernsehserie des türkischen Rundfunks TRT thematisiert wurden, eroberten diese schönen Männer auch die Herzen der jüngeren Generationen. Özdenören war innerhalb dieses Kreises sowohl ein Meister der Erzählkunst als auch ein geduldiger Arbeiter des Denkens. Sein dauerhaftestes Geschäft

Denke an die türkische Literatur sind zweifellos seine Erzählungen. Seit seinem ersten 1967 veröffentlichten Erzählband Hastalar ve Işıklar, Die Kranken und die Lichter, setzte er moderne Erzähltechniken, den Bewusstseinsstrom, den inneren Monolog und die fragmentierte Zeit meisterhaft auf die innere Welt der Menschen, Anatoliens an. In Werken wie Çözülme, Çok Sesli Bir Ölüm, Çarpılmışlar, Denize Açılan Kapı und Kuyu schilderte er Menschen aus der Provinz, die in die Großstadt geraten, zerfallene Familien und Seelen, die zwischen Tradition und Moderne gefangen sind. Seine Figuren waren keine makellosen Typen, sondern wirkliche Menschen, die erschüttert wurden, in Straucheln gerieten und dennoch versuchten, wieder aufzustehen. Er hatte Dostojewski ebenso wie Faulkner sehr gründlich gelesen, doch er verstand es, die von ihnen erlernten Techniken in die Sprache und Sensibilität dieses Landes zu übertragen. Er war überzeugt, dass Literatur ihre Botschaft nicht hinausschreien, sondern sichtbar machen sollte. Niemals opferte er die Erzählung einem Slogan. Denize Açılan Kapı brachte ihm 1984 den Preis der türkischen Schriftstellervereinigung als Erzähler des Jahres ein, während sein einziger Roman Gül Yetiştiren Adam, Der Mann, der Rosen züchtet, aus dem Jahr 1979 als Meisterwerk in die Geschichte unserer Literatur einging. Die Geschichte eines Mannes, der sich angesichts einer sich wandelnden Welt in sein Haus zurückzieht und Rosen züchtet, ist eine unvergessliche Metapher für die Treue zu den eigenen Wurzeln und einen würdevollen Widerstand. So sehr, dass dieser Roman im Laufe der Zeit auch zum Beinamen seines Autors wurde, Özden Ören wurde fortan als »der Mann, der Rosen züchtet« bezeichnet. Doch Özden Ören war nicht nur Erzähler, zugleich war er ein Denker, der tiefe Spuren in mehreren Generationen hinterließ. In Werken wie »Müslümanca düşünme üzerine denemeler«, »Essays über muslimisches Denken«, »Yeniden inanmak«, »Wieder glauben«, »Ruhun malzemeleri«, »Die Materialien der Seele«, »Kafa karıştıran kelimeler«, Verwirrende Wörter und Iki Dünya, zwei Welten, behandelte er beharrlich ein einziges grundlegendes Anliegen. Eine Zivilisation kann nur bestehen, wenn sie in ihren eigenen Begriffen denkt. Seiner Ansicht nach bestand der eigentliche Verlust unserer jüngeren Geschichte darin, dass wir begannen, mit geliehenen Begriffen zu denken und unsere eigene Welt durch die Brille anderer zu betrachten. Diese Diagnose führte ihn nicht zu einer oberflächlichen Ablehnung des Westens, sondern zu einem geduldigen, tiefgründigen und auf Moral gegründeten Aufruf zum Wiederaufbau. Familie, Stadt, Moral, Zivilisation. Welches Thema er auch aufgriff, stets verband er es mit den Wurzeln und der inneren Welt des Menschen. Auch in seinen über viele Jahre veröffentlichten Zeitungsartikeln blieb er dieser Linie treu. Ein Stil, der nicht schrie, sich nicht auf Polemiken einließ und seine Leser dazu einlud, erneut mit den Quellen ihrer eigenen Zivilisation in Kontakt zu treten. Dass bis heute an unseren Universitäten Dissertationen und wissenschaftliche Arbeiten über ihn verfasst werden, ist kein Zufall. Diese umfassende Lebensleistung blieb selbstverständlich nicht ohne Anerkennung. Von der Auszeichnung der türkischen Großen Nationalversammlung für herausragende Verdienste bis zum Großen Präsidialpreis für Kultur und Kunst, mit dem er 2015 ausgezeichnet wurde, erhielt er zahlreiche Ehrungen. Doch seine eigentliche Auszeichnung waren jene Schriftsteller, deren Entwicklung er mit ermöglichte. In Redaktionsbüros von Zeitschriften, bei Signierstunden und in Konferenzsälen war er jungen Autoren ein älterer Bruder und Mentor. Er hörte ihnen zu, las ihre Texte und wies ihnen den Weg, ohne jemanden gering zu schätzen. Heute erinnern sich unzählige Persönlichkeiten, die an verschiedenen Stellen unseres Literatur- und Geisteslebens wirken und in deren Arbeit sein Vermächtnis fortlebt, mit Dankbarkeit und in ehrendem Gedenken an ihn. Es ist schön, Rasim Özden Ören nach seinem Tod in Ehren zu gedenken. Die eigentliche Treue zu ihm aber besteht darin, seine Werke zu lesen und dafür zu sorgen, dass sie gelesen werden. Denn ein Volk geht an dem Tag verloren, an dem es seine Sprache und seine Geschichten verliert. Özden Ören
widmete sein Leben der Bereicherung dieser Sprache und dieser Geschichten. Mit seinen Erzählungen baute er unsere Herzen, mit seinen Essays unseren Geist. Wie der Held seines Romans züchtete auch er, ohne sich vom Lärm der Welt vereinnahmen zu lassen, geduldig seine eigene Rose. Der Duft dieser Rose liegt noch heute über unserer Literatur. Unsere Aufgabe ist es, diese kostbare Vermächtnis an die jungen Generationen weiterzugeben und Özden Ören für immer den ihm gebührenden Platz an der Spitze der türkischen Literatur zu bewahren. Sie hörten die Bewertung des Experten für internationale Beziehungen, Dr. Cemil Doğaç İpek.

Zum Abschluss das Wichtigste in Schlagzeilen. Das US-Außenministerium hat Türkei zum Beitritt zu den Artemis-Abkommen gratuliert und erklärt, Türkei bekräftige damit sein Engagement für die friedliche Erforschung und Nutzung des Weltraums. US-Präsident Donald Trump hat angekündigt, die US-Streitkräfte würden iranische Ziele nahe der Straße von Hormus angreifen. Somit geht die deutschsprachige Sendung von THT zu Ende. Die Sendung wurde von Alev Arman und Hüseyin Bol moderiert. Mit dem Wunsch, Sie wieder antreffen zu können, sagen wir auf Wiederhören.

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0: Nachrichten.
1: Der Präsident der türkischen Republik Nordzypern, Tufan Erfürman, hat bekannt gegeben, dass das Wrack des am vergangenen Sonntag vor Girne gekenterten Passagierschiffs gefunden wurde. Auch Premierminister Ünal Üstel bestätigte, dass das Wrack mit Hilfe der TCG Alemdar lokalisiert worden sei. Erfürman erklärte auf seinen Social-Media-Kanälen, die Ortungs- und Sucharbeiten werden rund um die Uhr fortgesetzt und ohne Unterbrechung weitergehen. Er fügte hinzu, dass die TCG Alemdar in das Seegebiet eingetroffen sei und die Sucharbeiten aufgenommen habe. Premierminister Üstel besuchte zunächst die Angehörigen der Vermissten, die vor dem Hafen von Girne warteten, informierte sie über den aktuellen Stand der Such- und Rettungsarbeiten und wandte sich anschließend an die Presse. Er erklärte, dass durch die gestrigen Arbeiten des ersten von Türkei entsandten Schiffes ein bestimmter Punkt markiert worden sei und bestätigte, dass mithilfe der heute eingetroffenen TCG Alemdar das Wrack des Passagierschiffes lokalisiert werden konnte. Das Schiff liege in einer Tiefe von etwa 550 Metern, so Üstel. Ungeachtet der Bedingungen würden die Ortungsarbeiten rund um das Wrack mit Hilfe von Robotern fortgesetzt. Aufgrund der großen Tiefe seien die Bedingungen für die Such- und Bergung äußerst schwierig, doch die Einsatzkräfte arbeiteten mit großer Hingabe. Üstel versicherte, die Angehörigen der Vermissten und die Öffentlichkeit weiterhin zu informieren und äußerte die Erwartung, dass die Arbeiten gegen Abend einen entscheidenden Stand erreichen würden.
0: US-Präsident Donald Trump hat angekündigt, die US-Streitkräfte würden iranische Ziele nahe der Straße von Hormuz angreifen. Zugleich warnte er Teheran vor katastrophalen Folgen, sollte der Iran Vergeltungsmaßnahmen ergreifen. Die Vereinigten Staaten greifen in diesem Moment iranische Ziele nahe der Straße von Hormuz an, schrieb Trump vergangene Nacht auf seiner Plattform Truth Social. Er bezeichnete den Angriff als groß und gewaltig. Trump erklärte, die Militäraktion sei eine Reaktion auf einen gescheiterten Versuch Irans, Seeminen in der Straße von Hormuz zu platzieren, sowie auf einen Raketenangriff auf einen US-Stützpunkt in Jordanien. Dabei seien 8 anfliegende Raketen abgefangen und allesamt erfolgreich abgeschossen worden.
1: Der Sprecher des iranischen Außenministeriums, Esmail Baghaei, hat erklärt, Teheran würde auf den Angriff mit Entschlossenheit reagieren. Bei dem Angriff auf ein Wohnhaus im Landkreis Sirik soll nach Angaben iranischer Behörden eine Hochzeitsfeier stattgefunden haben. Baghaei erklärte auf X, es seien mehr als 50 Männer, Frauen und Kinder getötet oder verletzt worden. Er bezeichnete den Vorfall als Teil einer umfassenderen Angriffswelle, die sich auch gegen Minab, Lamat und Kesh und weitere Gebiete gerichtet habe.

0: Die Geschichte der mutmaßlichen US-Aktionen gegen die iranische Nation sei nun vollständig, erklärte Begay.
1: Der israelische Premierminister Benjamin Netanyahu hat Sicherheitsvertretern vorgeworfen, ihn am Morgen des 7. Oktober bewusst nicht geweckt zu haben. Einen Tag zuvor hatte seine Ehefrau behauptet, eine Person aus der Opposition habe im Vorfeld von dem Angriff gewusst. Warum haben Sie mich nicht geweckt? Weil Sie wussten, dass ich als Premierminister Israels sofort angeordnet hätte, die gesamte Armee in Alarmbereitschaft zu versetzen. Das wurde vor der Öffentlichkeit geheim gehalten, sagte Netanyahu während einer Live-Übertragung auf Instagram. Netanyahu steuerte auf die hart umkämpften Wahlen im Laufe dieses Jahres zu und steht weiterhin unter erheblichem Druck wegen der Frage, wer für die Sicherheitsversäumnisse im Zusammenhang mit dem 7. Oktober 2023 verantwortlich ist.

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1: Die Staats- und Regierungschefs der Shanghaier Organisation für Zusammenarbeit, kurz SOZ, haben in Bischkek eine Erklärung verabschiedet. Daran verpflichten sie sich, die Zusammenarbeit in den Bereichen Sicherheit, Handel und Technologie weiter zu vertiefen. Die regionale Organisation beging zugleich ihr 25-jähriges Bestehen. In der Erklärung wird zu einer verantwortungsvollen Entwicklung und Nutzung künstlicher Intelligenz aufgerufen. Zudem fordern die SOZ-Mitglieder Reformen der globalen Wirtschaftsordnung und eine engere Zusammenarbeit bei der nachhaltigen Entwicklung. Die Mitgliedstaaten kritisierten außerdem sogenannte Doppelstandards, insbesondere im Bereich der Menschenrechte.
2: Die Vereinten Nationen haben mitgeteilt, die Überschwemmungen in Nepal hätten mindestens 2,2 Millionen Tonnen Trümmer hinterlassen. Zudem sei die Energieinfrastruktur des Landes durch die Fluten erheblich beschädigt worden. UN-Sprecher Stefan Dujarric informierte bei der täglichen Pressekonferenz über die Überschwemmungskatastrophe in Nepal. Nach den Sturzfluten liefen die Hilfs- und Rettungsarbeiten weiterhin auf Hochtouren, erklärte Dujarric. Bislang seien mehr als 1.000 Leichen geborgen worden, rund 3.900 weitere Menschen würden noch vermisst. Etwa 12.000 Menschen seien gerettet worden. Nach einer vorläufigen Einschätzung von Mitarbeitern des UN-Entwicklungsprogramms UNDP hätten die Überschwemmungen mindestens 2,2 Millionen Tonnen Trümmer hinterlassen, sagte Dujarric. Davon entfallen schätzungsweise rund 556.200 Tonnen auf Bauschutt. Satellitenanalysen zufolge sind mehr als 2.300 Gebäude beschädigt, erklärte er. Dujarric wies zudem darauf hin, dass die Überschwemmungen die Energieinfrastruktur des Landes erheblich beschädigt hätten. 11 Wasserkraftwerke und ein Solarkraftwerk hätten ihren Betrieb einstellen müssen. Zudem seien 15 Wasserkraftprojekte beschädigt worden, die sich noch im Bau befanden. Unsere Kollegen aus dem humanitären Bereich sagen, dass der Zugang derzeit die größte Herausforderung darstellt. Mehr als 40 Brücken wurden zerstört und einige Abschnitte der wichtigsten Fernstraße sind weiterhin gesperrt. Die abgelegensten Gemeinden sind für die Versorgung mit Hilfsgütern nach wie vor auf Militärhubschrauber angewiesen, sagte Dujarric. Der UN-Sprecher äußerte sich außerdem äußerst besorgt über die zunehmenden Risiken für die öffentliche Gesundheit. Überfüllte Notunterkünfte, verunreinigtes Wasser und beschädigte Gesundheitseinrichtungen erhöhten insbesondere für Frauen und Kinder das Risiko, an Krankheiten zu erkranken, warnte er.
1: Nach Angaben von Spanien heizten Russland und Israel den Migrationsanstrom auf Ceuta gezielt an. Die spanische Regierung hat erklärt, es gebe Belege dafür, dass digitale Foren sowohl in Israel als auch in Russland den irregularen Migrationsansturm auf die spanische Exklave Ceuta geschürt hätten, um die Europäische Union zu polarisieren und zu spalten. Die Diskussionen über die Andeutungen des spanischen Ministerpräsidenten Pedro Sánchez, wonach hinter dem Zustrom illegaler Migranten am 30. und 31. Juli in Ceuta, dem spanischen Gebiet in Nordafrika,

0: Russland, Israel und rechtsextreme Gruppen stünden, sowie über die darauf folgenden Reaktionen dieser beiden Länder dauern an. Regierungssprecherin und Ministerin für Inklusion, soziale Sicherheit und Migration Elma Saiz beantwortete nach der gestrigen Kabinettssitzung Fragen der Presse. Auf die Frage, wie sie auf die Vorwürfe des Kreml-Sprechers Dmitri Peschkow und dem israelischen Außenminister Gideon Sarar reagiere, beide hätten Sanchez der Lüge bezichtigt und konkrete Beweise gefordert. Laut Saiz gebe es Belege, dass digitale Foren in Israel und Russland die Ereignisse in Ceuta angeheizt hätten, um die EU zu spalten. Als Nachweis verwies sie auf interne Berichte des spanischen Außenministeriums sowie auf einen am 6. August veröffentlichten Bericht der Europäischen Kommission, in dem Russland im Zusammenhang mit den Ereignissen in Ceuta als Desinformationsquelle bezeichnet wird. Die Regierungssprecherin forderte alle, die die Vorwürfe überprüfen wollten, auf, die Sozialmedien zu konsultieren.
1: Das Komitee zur Bekämpfung der Schandmauer und der jüdischen Siedlungen, das der palästinensischen Befreiungsorganisation angehört, hat mitgeteilt, dass während der Amtszeit der derzeitigen israelischen Regierung rund 109.000 Hektar palästinensisches Land beschlagnahmt seien. In einer Erklärung des Komitees hieß es, die israelischen Besatzungstruppen hätten gleichzeitig militärische, administrative und rechtliche Mittel eingesetzt, um palästinensisches Land unter ihre Kontrolle zu bringen. Die beschlagnahmten Flächen seien unter verschiedenen rechtlichen Vorwänden ausgewiesen worden, etwa als Naturschutzgebiete oder Staatsland. Die Welle der Landesbeschlagnahmungen habe insbesondere in den Jahren 2023 und 2024 ihren Höhepunkt erreicht. Rund 89% aller Beschlagnahmungen seien in diesen beiden Jahren erfolgt. Nach einem relativen Rückgang im Jahr 2025 habe die Dynamik der Landbeschlagnahmungen in den ersten 8 Monaten des Jahres 2026 wieder zugenommen, hieß es weiter. Die Landbeschlagnahmungen hätten alle palästinensischen Provinzen betroffen, sich geografisch jedoch vor allem auf Nablus, Jericho, das Jordantal, Tubas und das Gebiet um Jerusalem konzentriert, teilte das Komitee mit. Israel betreibe mit diesen Maßnahmen eine umfassende koloniale Strategie, hieß es in der Erklärung. Ziel sei es, durch die Ausweitung der Kontrollgebiete rund um die Siedlungen, die Verbindung von Siedlungsblöcken durch Straßen- und Militärgebiete sowie die Aufteilung des palästinensischen Gebiets in voneinander isolierte Einheiten, die territoriale Einheit zu untergraben und die Möglichkeit der Gründung eines unabhängigen palästinensischen Staates mit zusammenhängendem Staatsgebiet zu verhindern.
0: Meine Damen und Herren, Sie hörten die Nachrichten und jetzt geht es weiter mit Musik. Sie hören das Lied Unutulanlar gibi, wie die Vergessenen von Hande Yener und Mehmet Erdem.

Eines der ikonischsten Fotos, das einem beim palästinensischen Widerstand in den Sinn kommt, ist das Bild einer palästinensischen Frau, die einen Olivenbaum umarmt. Die 78-jährige Mahfouza Shittir umarmte vor 20 Jahren den Olivenbaum, um ihn zu schützen. 20 Jahre später kümmert sie sich noch immer um die Olivenbäume, als wären sie ihre eigenen Kinder. Israel hat in den vergangenen 20 Jahren 800.000 Olivenbäume zerstört. Seit 1967 sind es etwa 2,5 Millionen Olivenbäume. Kommen wir und lernen wir aus der Erzählung von Mahfouza Shittir, welche Bedeutung Olivenbäume für die Palästinenser haben. Vor 20 Jahren schilderte Shittir die Verwüstung ihres Olivenhains durch israelische Kräfte mit folgenden Worten. Bei Gott, meine Mutter, als ich in den Garten ging, sah ich, dass jeder Baum zu Boden geworfen worden war. Ein 40 Jahre alter Olivenbaum, bei Gott, selbst die Dornen und diejenigen, die ihn gepflegt hatten, hatten ihm ihre Mühe gewidmet. Man hatte sich für ihn abgerackert. Meine Mutter, siehst du das? Der Liebling seiner Mutter. Seine Mutter umarmt ihn, hüllt ihn ein, küsst ihn, bei Gott. Der Olivenbaum ist gesegnet. Der Olivenbaum

Er ist es, der uns an unser Land bindet. Der Olivenbaum ist wertvoll, so wie die Erde wertvoll ist. Und wertvoll sind auch jene, die sich um ihn kümmern. Die Erde ist wertvoll. Und wertvoll sind jene, die sie verteidigen. In den 1990er Jahren war Gaza mit seiner Blumenindustrie berühmt, die bis nach Europa und in alle Teile der Welt jährlich bis zu 80 Millionen Blumen exportierte. Doch nachdem Israel im Jahr 2007 infolge der Blockade des Gazastreifens die Warenausfuhr stark beeinschränkte, verwelkte die Blumenindustrie Gazas. Und dieser Völkermord hat seitdem die landwirtschaftlichen Flächen nahezu vollständig zerstört. Gaza und Jaffa waren einst für Orangen und andere Zitrusfrüchte bekannt. Gazas frische Früchte wurden als das gelbe Gold Palästinas bezeichnet. Während der Besatzung im Jahr 1967 machten israelische Kräfte den Großteil der palästinensischen Orangenhaine mit Bulldozern dem Erdboden gleich. Dies führte dazu, dass sich die Palästinenser statt auf Orangen auf den Anbau von Blumen und Erdbeeren verlegten. Auf dem Höhepunkt der Blumenproduktion exportierte Gaza jährlich 80 Millionen Blumen. Besonders Beit Lahia und Rafah sowie Gazas fruchtbarer Boden und die Küstenregion eignen sich hervorragend für den kommerziellen Blumenanbau. Noch vor dem Völkermord verbot Israel Exporte und Importe weitgehend und verhängte im Juni 2007 eine Land-, See- und Luftblockade über Gaza. Diese Verbote zerstörten sowohl den Blumenanbau als auch die gesamte Blumenindustrie. Im Völkermord wurden Beit Lahia und Rafah dem Erdboden gleichgemacht. Weder Blumen blieben noch diejenigen, die sie anbauten, weder Häuser noch die Kinder, die in ihnen spielten. Israel zerstörte im Zuge des in Gaza begonnenen Völkermords 95% der landwirtschaftlichen Flächen. Dies war ein Ökozid, eine vorsätzliche Umweltzerstörung. Aya aus Gaza berichtet: In Palästina ist einer der politisierten und der Umweltzerstörung ausgesetzten Bäume der Olivenbaum. Er ist älter als Königreiche und Grenzen. Er ist älter als jede Karte, die versucht, palästinensisches Land zu teilen. In Palästina ist der Olivenbaum nicht nur Landwirtschaft, er ist ein Erbe. Einige der Bäume, die heute noch stehen, wurden vor Hunderten, ja sogar Tausenden von Jahren gepflanzt. Diese tausendjährigen Bäume wurden in einer ununterbrochenen Kette, die nicht von der Zeit zermürbt wurde, von Urgroßmüttern an Enkel weitergegeben. Seit Jahrzehnten steht diese Kette unter Angriff. Olivenbäume wurden entwurzelt, verbrannt, mit Bulldozern zerstört oder hinter Siedlung und Militärzonen eingezäunt. Allein in den letzten 2 Jahren wurden in Gaza mehr als 1 Million Bäume zerstört. Nicht durch die Natur, sondern durch eine Besatzungsmacht, die genau weiß, was der Olivenbaum für die Palästinenser bedeutet. Denn das Massaker an den Olivenbäumen ist eine subtilere, schärfere und tiefere Dimension des Völkermords. Durch die Zerstörung des Baumes zielt die Besatzungsmacht darauf ab, das Gedächtnis der Palästinenser zu rauben, ihre Lebensgrundlage zu vernichten, die Ernte und das Zugehörigkeitsgefühl an sich zu reißen. Es ist die Behauptung, dass ein Volk kein Recht auf das Land habe, das es ernährt. Aber wir pflanzen weiterhin Bäume, sagt Aya. Wir ernten weiter, wir pressen weiter Öl. Jede Flasche Öl ist ein Zeugnis darüber, wer hier lebt. Es ist das Zeugnis derer, die das Land lieben und sich weigern, ausgelöscht zu werden. Der Olivenbaum lehrt uns, dass das, was mit Entschlossenheit gepflanzt und mit Liebe gepflegt wird, nicht leicht genommen werden kann. Eine solche Freiheit ist nicht abstrakt, sie wurzelt im Boden und wächst in den Händen der Bauern. In Palästina ist der Olivenbaum ein Zeuge, eine Mutter, eine Lehrerin, eine stille Herausforderung. Er ist eine Erinnerung daran, dass Land und Menschen erinnern. Mit dem Satz »In Palästina sind Pflanzen« politisch erzählt Aya die Geschichte des Sachtar. Seit Jahrhunderten bauten und sammelten Palästinenser überall Sachtar an und gaben traditionelles Wissen von Generation zu Generation weiter. Doch 1977 erklärte der zionistische Staat Sachtar zur geschützten Pflanze und kriminalisierte das Sammeln, den Anbau oder den Handel. Plötzlich wurde eine Praxis, die so alt ist wie das Land selbst, illegal. Der wissenschaftliche Ansatz hinter diesem Verbot muss hinterfragt werden. Es gibt keinen Beweis dafür, dass traditionelles Sammeln das Überleben der Pflanze bedroht. Während Palästinenser wegen kleiner Mengen Sachtar für den täglichen Gebrauch mit Geldstrafen und Gerichtsverfahren konfrontiert werden, begannen israelische Landwirte, Sachtar kommerziell anzubauen und zu verkaufen. Sie profitieren von einer Tradition, die für Palästinenser kriminalisiert wurde.

0: Das umfassende Verbot des Sachtelsammels steht für ein koloniales Verständnis, das alltägliche soziale und kulturelle Praktiken der Palästinenser kriminalisiert und sie als primitiv und schädlich etikettiert. Es ist ein Versuch, die kulturelle und historische Verbindung der Palästinenser zu ihrem Land und Lebensstil zu untergraben und die Kontrolle über diese Ressourcen an Siedler zu übertragen. Trotz allem wurde die Tradition des Zachter-Sammels fortgesetzt. Sie dauert bis heute an und viele Sammler betrachten sie als Akt des Widerstands und des Protests. Diese antioxidativ reiche Pflanze ist ein wichtiger Bestandteil der Ernährung der Einheimischen. Die Journalistin Bisan Ovda beschreibt ein an eine Wand gemaltes Porträt eines Bauern an einer Kreuzung in Gaza. In seinem Arm hält der Bauer einen großen Kaktus. Bisan erklärt, auf Arabisch bedeutet Kaktus Sabr, also Geduld. Und Geduld steht für zwei Dinge, für die Pflanze selbst und für unsere Ausdauer. Dieses an die Wand gemalte Porträt eines Bauern, der mit beiden Armen einen Kaktus an seine Brust drückt, erzählt zwei Dinge. Erstens, wir bewahren unsere Geduld. Zweitens, wir bewahren unsere Kultur. Warum Kultur? Weil der Kaktus im palästinensischen Kulturerbe die bekannteste Pflanze ist. Wir können diese Pflanze überall um unser Haus herum anbauen. Wir bauen keine Mauern zwischen uns und unseren Nachbarn. Wir ziehen keine Zäune. Wir pflanzen Kaktus als Grenze und sowohl unsere Nachbarn als auch Reisende profitieren von seinen Früchten. Israel ging auch gegen den Kaktus vor, um jede Spur der Palästinenser zu tilgen und begann nach 1948 lange fremde Bäume in der Region zu pflanzen. Ziel war es, die wahre Identität auszulöschen, um der Region ein europäisches Erscheinungsbild zu verleihen, um sie für Siedler attraktiver zu machen. In Palästina schreien nicht nur die Menschen, selbst die Luft, das Wasser und der Boden rufen es heraus. Israel begeht in Gaza neben dem Genozid auch mit gleicher Härte einen Ökozid. Wenn in Gaza Menschen vorsätzlich und geplant getötet werden, werden auch die Vegetation, die Weinberge, die Gärten und die Felder vorsätzlich und geplant zerstört.
1: Gaza zwischen Hunger und Würde.

16 schönsten Wörter der Welt ausgewählt wurden. Eine internationale Jury aus Linguisten, Autoren und Kunstexperten bestimmte den Sieger nach festgelegten Kriterien. Und auch ein türkisches Wort hat es auf die Liste geschafft. Schauen wir uns nun die Details gemeinsam an. Bei einer internationalen Bewertung der in Deutschland ansässigen Sprachlernplattform Bubble

allgemeingültige Rangliste dar. Es handelt sich vielmehr um eine subjektive Auswahl, bei der Klang, Bedeutung, sprachliche Eigenständigkeit und kulturelle Bedeutung der Wörter bewertet wurden. Im Maori bezeichnet Kai Tia Kitanga die Verantwortung, die Natur zu schützen und für sie im Interesse künftiger Generationen Sorge zu tragen. Der Begriff umfasst dabei nicht nur Umweltschutz, sondern auch ein tief verwurzeltes Bewusstsein für Schutz, Verantwortung und die Bewahrung der Natur, das auf der Weltanschauung der Maori beruht. Bubble zufolge überzeugte das Wort sowohl durch seine besondere Aussprache als auch durch seine vielschichtige Bedeutung, für die es in vielen anderen Sprachen keine direkte Entsprechung gibt. Das Unternehmen erklärte, Kai Tia Kitanga sei aufgrund seines einzigartigen Klangs, seiner tiefen Bedeutung und der Tatsache außergewöhnlich, dass es ein Konzept ausdrücke, für das es in vielen Sprachen kein direktes Gegenstück gebe. Gleichzeitig spiegele das Wort die Verantwortung wider, die Umwelt für kommende Generationen zu bewahren, eines der wichtigsten Themen unserer Zeit. Der Bubble-Sprachwissenschaftler Esteban Tauma Portilla betonte, dass das Konzept gerade angesichts der weltweit zunehmenden spürbaren Folgen des Klimawandels eine globale Bedeutung gewinne. Kai Tia Kitanga erinnert uns an unsere Verantwortung gegenüber der Umwelt und gegenüber anderer Menschen, sagt Portilla. Nach Angaben von Bubble enthalten insbesondere Minderheiten und bedrohte Sprachen Wörter, die Erfahrungen und Werte ausdrücken, für die es in anderen Sprachen keine genaue Entsprechung gibt. Dadurch öffnen sie neue Perspektiven auf die Welt. Die Sprachexpertin Maren Pauli sagte gegenüber NZ Herald, die Schönheit eines Wortes ergebe sich nicht allein aus seinem Klang oder seiner Bedeutung. Entscheidend seien vielmehr das Zusammenspiel von Klang, Bedeutung, kulturellem Kontext und der Beziehung eines Wortes zur Gesellschaft im richtigen Moment. Und welches türkische Wort hat es in die Liste geschafft? Yakomos wurde als eines der 15 schönsten Wörter der Welt ausgewählt. Abgesehen von Kai Tia Kitanga wurde für die übrigen Wörter keine Rangfolge der Schönheit vorgenommen. Hier ist die vollständige Auswahl. Kai Tia Kitanga, Maori, die Verantwortung, Natur und Umwelt für heutige und kommende Generationen zu schützen und zu bewahren. Aura, griechisch, die besondere Energie oder Atmosphäre, die einen Menschen umgibt. Hiraet, walisisch, eine tiefe, bittersüße Sehnsucht nach einer verlorenen oder nie vollständig erlebten Heimat oder vergangenen Zeit. Ikigai, japanisch, der Lebenszweck oder die persönliche Motivation, die einen Menschen jeden Morgen einen Grund gibt, aufzustehen. Iri, ukrainisch, ein mystisches, warmes Land, in das Vögel und Seelen der Legenden zufolge im Winter ziehen. Kintsugi, japanisch, die Kunst, zerbrochene Keramik mit Gold zu reparieren und die Bruchstellen sichtbar zu lassen, statt sie zu verbergen. Luftmensch, jiddisch, ein Idealist oder Träumer, der mehr in Ideen und Vorstellungen als in praktischen Dingen des Alltags lebt. Mami Lapina Tapai, Yakan, ein bedeutungsvoller Blick zwischen zwei Menschen, die beide darauf warten, dass der jeweils andere den ersten Schritt macht. Naz, Urdu, das Gefühl von Sicherheit und Stolz, das daraus entsteht, bedingungslos geliebt zu werden. Oyala, spanisch, ein Ausdruck für den aufrichtigen Wunsch oder die Hoffnung, dass etwas geschehen möge. Poronkusema, finnisch, eine traditionelle Entfernungseinheit für die Strecke, die ein Rentier zurücklegen kann, bevor es zum Urinieren anhalten muss.
Saudade.

0: Portugiesisch. Eine tiefe Sehnsucht, die durch die Abwesenheit eines Menschen oder Ortes schmerzt und zugleich schöne Gefühle hervorruft. Ubuntu, Zulu, eine Philosophie gemeinsamer Menschlichkeit, die sinngemäß auf den Gedanken beruht, ich bin, weil wir sind. Yakamos, Türkisch, der silbrig schimmernde Schein des Mondlichts auf der Wasseroberfläche. Sepiri, Griechisch, eine leichte, sanfte und erfrischende Brise. Mögen Sie in Ihrem Leben stets von schönen Wörtern und positiven Bedeutungen begleitet werden. Wir verabschieden uns an dieser Stelle und hoffen, Sie in der nächsten Folge wieder antreffen zu können. Bis dahin sagen wir auf Wiederhören.
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Willkommen zu einer neuen Folge unserer Sendereihe Persönlichkeiten der türkischen Welt. In der heutigen Folge beschäftigen wir uns mit dem Thema Der schöne Mann unserer Erzählkunst, Rasim Özdenören. Sie hören eine Bewertung des Experten für internationale Beziehungen, Dr. Cemil Doğaç İpek. Das Gedächtnis eines Volkes wird nicht nur in Archiven und offiziellen Aufzeichnungen bewahrt, sein eigentliches Gedächtnis lebt in seiner Sprache, seiner Literatur und seinen Geschichten weiter. Rasim Özdenören, einer der prägenden Namen der vergangenen 5 Jahrzehnte der türkischen Literatur, war einer der authentischen Träger dieses Gedächtnisses. Özdenören, der am 23. Juli 2022 von uns ging, hinterließ nicht nur Regale voller Erzählungen, Romane und Essays, sondern auch eine Denkweise, eine Haltung und ein Literaturverständnis, das auf seinen eigenen Wurzeln gründete. Ihr kennenzulernen bedeutet, eine der fruchtbarsten Strömungen unserer jüngeren Literatur und Geistesgeschichte kennenzulernen. Özdenören wurde am 20. Mai 1940 in Maraş geboren. Seine Lebensgeschichte ist eng mit der seines Zwillingsbruders, des Dichters Alaaddin Özdenören, verbunden. Aufgrund der Tätigkeit seines Vaters als Beamter verbrachte er seine Kindheit in anatolischen Städten wie Maraş, Malatya und Tunceli. Die entscheidende Begegnung fand jedoch in Maraş während seiner Schulzeit statt. Die Freundschaft mit Cahit Zarifoğlu und Erdem Bayazıt entwickelte sich zu einer der fruchtbarsten Freundschaften der türkischen Literatur. Diese junge Generation, die mit Necip Fazıl's Zeitschrift Büyük Doğu in Berührung kam, verstand Literatur nicht als bloße Leidenschaft, sondern als eine geistige Aufgabe und ein Anliegen. Özdenören absolvierte an der Universität Istanbul zunächst das Journalismusinstitut und anschließend die juristische Fakultät. Eine Zeit lang leitete er die Kunstseite der Zeitung Yeni İstiklal. Er arbeitete als Fachmann bei der staatlichen Planungsorganisation, hielt sich zu Forschungszwecken eine Zeit lang in den USA auf und war als Berater im Kulturministerium tätig. Doch die Bürokratie konnte seine eigentliche Identität niemals überschatten. Er war in erster Linie Schriftsteller. Der türkische Leser kennt ihn vor allem als herausragendes Mitglied jener Gruppe von Literaten, die sich als sieben schöne Männer, Yedi Güzel Adam, bekannt wurde. Diese Bezeichnung, die auf den gleichnamigen Gedichtband von Cahit Zarifoğlu zurückgeht, bezeichnet Sezai Karakoç, Nuri Pakdil, Cahit Zarifoğlu, Erdem Bayazıt, Mehmet Akif

İnan, Alaaddin Özden Ören und Rasim Özden Ören. Diese sieben Persönlichkeiten schufen ab den 1960er Jahren mit den von ihnen herausgegebenen Zeitschriften gewissermaßen eine literarische Schule, die unter der Führung von Nuri Pakdil 1969 ins Leben gerufene Zeitschrift Edebiyat und die 1976 von Özden Ören gemeinsam mit seinen Weggefährten gegründete Zeitschrift Mavera waren nicht lediglich Periodika, sie wurden zu Zentren, in denen junge Schriftsteller heranwuchsen und sich ein einheimisches und nationales Denken entwickelte. In einer Zeit, in der es schwierig war, an Bücher und Zeitschriften zu gelangen, dienten diese Publikationen jungen Lesern in Anatolien als Schule und Treffpunkt. Als ihre Lebensgeschichte viele Jahre später in einer Fernsehserie des türkischen Rundfunks TRT thematisiert wurden, eroberten diese schönen Männer auch die Herzen der jüngeren Generationen. Özden Ören war innerhalb dieses Kreises sowohl ein Meister der Erzählkunst als auch ein geduldiger Arbeiter des Denkens. Sein dauerhaftestes Geschenk an die türkische Literatur sind zweifellos seine Erzählungen. Seit seinem ersten 1967 veröffentlichten Erzählband Hastalar ve Işıklar, Die Kranken und die Lichter, setzte er moderne Erzähltechniken, den Bewusstseinsstrom, den inneren Monolog und die fragmentierte Zeit meisterhaft auf die innere Welt der Menschen, Anatoliens an. In Werken wie Çözülme, Çok Sesli Bir Ölüm, Çarpılmışlar, Denize Açılan Kapı und Kuyu schilderte er Menschen aus der Provinz, die in die Großstadt geraten, zerfallene Familien und Seelen, die zwischen Tradition und Moderne gefangen sind. Seine Figuren waren keine makellosen Typen, sondern wirkliche Menschen, die erschüttert wurden, in Straucheln gerieten und dennoch versuchten, wieder aufzustehen. Er hatte Dostojewski ebenso wie Faulkner sehr gründlich gelesen. Doch er verstand es, die von ihnen erlernten Techniken in die Sprache und Sensibilität dieses Landes zu übertragen. Er war überzeugt, dass Literatur ihre Botschaft nicht hinausschreien, sondern sichtbar machen sollte. Niemals opferte er die Erzählung einem Slogan. Denize Açılan Kapı brachte ihm 1984 den Preis der türkischen Schriftstellervereinigung als Erzähler des Jahres ein, während sein einziger Roman Gül yetiştiren Adam, der Mann, der Rosen züchtet, aus dem Jahr 1979 als Meisterwerk in die Geschichte unserer Literatur einging. Die Geschichte eines Mannes, der sich angesichts einer sich wandelnden Welt in sein Haus zurückzieht und Rosen züchtet, ist eine unvergessliche Metapher für die Treue zu den eigenen Wurzeln und einen würdevollen Widerstand. So sehr, dass dieser Roman im Laufe der Zeit auch zum Beinamen seines Autors wurde, Özden Ören wurde fortan als »der Mann, der Rosen züchtet« bezeichnet. Doch Özden Ören war nicht nur Erzähler, zugleich war er ein Denker, der tiefe Spuren in mehreren Generationen hinterließ. In Werken wie »Müslümanca düşünme üzerine denemeler«, »Essays über muslimisches Denken«, »Yeniden inanmak«, »Wieder glauben«, »Ruhun malzemeleri«, »Die Materialien der Seele«, »Kafa karıştıran kelimeler«, »Verwirrende Wörter« und »İki dünya«, »Zwei Welten«, behandelte er beharrlich ein einziges grundlegendes Anliegen. Eine Zivilisation kann nur bestehen, wenn sie in ihren eigenen Begriffen denkt. Seiner Ansicht nach bestand der eigentliche Verlust unserer jüngeren Geschichte darin, dass wir begannen, mit geliehenen Begriffen zu denken und unsere eigene Welt durch die Brille anderer zu betrachten. Diese Diagnose führte ihn nicht zu einer oberflächlichen Ablehnung des Westens, sondern zu einem geduldigen, tiefgründigen und auf Moral gegründeten Aufruf zum Wiederaufbau. Familie, Stadt, Moral, Zivilisation. Welches Thema er auch aufgriff, stets verband er es mit den Wurzeln und der inneren Welt des Menschen. Auch in seinen über viele Jahre veröffentlichten Zeitungsartikeln blieb er dieser Linie treu. Ein Stil, der nicht schrie, sich nicht auf Polemiken einließ und seine Leser dazu einlud, erneut mit den Quellen ihrer eigenen Zivilisation in Kontakt zu treten. Dass bis heute an unseren Universitäten Dissertationen und wissenschaftliche Arbeiten über ihn verfasst werden, ist kein Zufall.
Diese umfassende Lebensleistung

Sung blieb selbstverständlich nicht ohne Anerkennung. Von der Auszeichnung der türkischen Großen Nationalversammlung für herausragende Verdienste bis zum Großen Präsidialpreis für Kultur und Kunst, mit dem er 2015 ausgezeichnet wurde, erhielt er zahlreiche Ehrungen. Doch seine eigentliche Auszeichnung waren jene Schriftsteller, deren Entwicklung er mit ermöglichte. In Redaktionsbüros von Zeitschriften, bei Signierstunden und in Konferenzsälen war er jungen Autoren ein älterer Bruder und Mentor. Er hörte ihnen zu, las ihre Texte und wies ihnen den Weg, ohne jemanden gering zu schätzen. Heute erinnern sich unzählige Persönlichkeiten, die an verschiedenen Stellen unseres Literatur- und Geisteslebens wirken und in deren Arbeit sein Vermächtnis fortlebt, mit Dankbarkeit und in ehrendem Gedenken an ihn. Es ist schön, Rasim Özdemir'den nach seinem Tod in Ehren zu gedenken. Die eigentliche Treue zu ihm aber besteht darin, seine Werke zu lesen und dafür zu sorgen, dass sie gelesen werden. Denn ein Volk geht an dem Tag verloren, an dem es seine Sprache und seine Geschichten verliert. Özden Ören widmete sein Leben der Bereicherung dieser Sprache und dieser Geschichten. Mit seinen Erzählungen baute er unsere Herzen, mit seinen Essays unseren Geist. Wie der Held seines Romans züchtete auch er, ohne sich vom Lärm der Welt vereinnahmen zu lassen, geduldig seine eigene Rose. Der Duft dieser Rose liegt noch heute über unserer Literatur. Unsere Aufgabe ist es, diese kostbare Vermächtnis an die jungen Generationen weiterzugeben und Özden Ören für immer den ihm gebührenden Platz an der Spitze der türkischen Literatur zu bewahren. Sie hörten die Bewertung des Experten für internationale Beziehungen, Dr. Cemil Doğaç İpek.

Präsident der türkischen Republik Nordzypern, Tufan Erhürman, hat bekannt gegeben, dass das Wrack des am vergangenen Sonntag vor Girne gekenterten Passagierschiffs gefunden wurde. Das US-Außenministerium hat Türkei zum Beitritt zu den Artemis-Abkommen gratuliert und erklärt, Türkei bekräftige damit sein Engagement für die friedliche Erforschung und Nutzung des Weltraums. Somit geht die deutschsprachige Sendung von THT zu Ende. Die Sendung wurde von Ali Warman und Hüseyin Bol moderiert. Mit dem Wunsch, Sie wieder antreffen zu können, sagen wir auf Wiederhören.

0: Liebe Hörerinnen und Hörer, hier ist der Kurzwellensender Die Stimme von Türkei. Im Studio in Ankara begrüßen Sie
1: Alev Arma
0: und Hüseyin Bol. Sie empfangen unsere Morgensendung über den Satelliten TürkSat 4a, unsere Mittagssendung im 19-Meter-Band auf 15.350 kHz und unsere Abendsendung im 31-Meter-Band auf 9.840 kHz. In unserer einstündigen Sendung bringen wir nach den Nachrichten die Sendereien Gaza, Zwischnung und Würde, Thema des Tages und Persönlichkeiten der türkischen Welt.

0: Nachrichten.
1: Der Präsident der türkischen Republik Nordzypern, Tufan El-Hürman, hat bekannt gegeben, dass das Wrack des am vergangenen Sonntag vor Gelne gekenterten Passagierschiffs gefunden wurde. Auch Premierminister Ünal Üstel bestätigte, dass das Wrack mithilfe der TCG Alemda lokalisiert worden sei. El-Hürman erklärte auf seinen Social-Media-Kanälen, die Ortungs- und Sucharbeiten werden rund um die Uhr fortgesetzt und ohne Unterbrechung weitergehen. Er fügte hinzu, dass die TCG Alemdar in das Seegebiet eingetroffen sei und die Sucharbeiten aufgenommen habe. Premierminister Üstel besuchte zunächst die Angehörigen der Vermissten, die vor dem Hafen von Gilne warteten, informierte sie über den aktuellen Stand der Such- und Rettungsarbeiten und wandte sich anschließend an die Presse. Er erklärte, dass durch die gestrigen Arbeiten des ersten von Türkei entsandten Schiffes ein bestimmter Punkt markiert worden sei und bestätigte, dass mithilfe der heute eingetroffenen TCG Alemda das Wrack des Passagierschiffes lokalisiert werden konnte. Das Schiff liege in einer Tiefe von etwa 550 Metern, so Üstel. Ungeachtet der Bedingungen würden die Ortungsarbeiten rund um das Wrack mit Hilfe von Robotern fortgesetzt. Aufgrund der großen Tiefe seien die Bedingungen für die Such- und Bergung äußerst schwierig, doch die Einsatzkräfte arbeiteten mit großer Hingabe. Üstel versicherte, die Angehörigen der Vermissten und die Öffentlichkeit weiterhin zu informieren und äußerte die Erwartung, dass die Arbeiten gegen Abend einen entscheidenden Stand erreichen würden.
0: US-Präsident Donald Trump hat angekündigt, die US-Streitkräfte würden iranische Ziele nahe der Straße von Hormuz angreifen. Zugleich warnte er Teheran vor katastrophalen Folgen, sollte der Iran Vergeltungsmaßnahmen ergreifen. Die Vereinigten Staaten greifen

0: in diesem Moment iranische Ziele nahe der Straße von Hormuz an, schrieb Trump vergangene Nacht auf seiner Plattform Truth Social. Er bezeichnete den Angriff als groß und gewaltig. Trump erklärte, die Militäraktion sei eine Reaktion auf einen gescheiterten Versuch Irans, Seeminen in der Straße von Hormuz zu platzieren, sowie auf einen Raketenangriff auf einen US-Stützpunkt in Jordanien. Dabei seien 8 anfliegende Raketen abgefangen und allesamt erfolgreich abgeschossen worden.
1: Der Sprecher des iranischen Außenministeriums, Esmail Baghaei, hat erklärt, Teheran würde auf den Angriff mit Entschlossenheit reagieren. Bei dem Angriff auf ein Wohnhaus im Landkreis Sirik soll nach Angaben iranischer Behörden eine Hochzeitsfeier stattgefunden haben. Baghaei erklärte auf X, es seien mehr als 50 Männer, Frauen und Kinder getötet oder verletzt worden. Er bezeichnete den Vorfall als Teil einer umfassenderen Angriffswelle, die sich auch gegen Minab, Lamad und Kesh und weitere Gebiete gerichtet habe. Die Geschichte der mutmaßlichen US-Aktionen gegen die iranische Nation sei nun vollständig, erklärte Baghaei.
0: Der israelische Premierminister Benjamin Netanyahu hat Sicherheitsvertretern vorgeworfen, ihn am Morgen des 7. Oktober bewusst nicht geweckt zu haben. Einen Tag zuvor hatte seine Ehefrau behauptet, eine Person aus der Opposition habe

0: Gesellschaft zu versetzen. Das wurde vor der Öffentlichkeit geheim gehalten, sagte Netanyahu während einer Live-Übertragung auf Instagram. Netanyahu steuerte auf die hart umkämpften Wahlen im Laufe dieses Jahres zu und steht weiterhin unter erheblichem Druck wegen der Frage, wer für die Sicherheitsversäumnisse im Zusammenhang mit dem 7. Oktober 2023 verantwortlich ist.
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2: Die Staats- und Regierungschefs der Shanghai Organisation für Zusammenarbeit, kurz SOZ, haben in Bischkek eine Erklärung verabschiedet. Daran verpflichten sie sich, die Zusammenarbeit in den Bereichen Sicherheit, Handel und Technologie weiter zu vertiefen. Die regionale Organisation beging zugleich ihr 25-jähriges Bestehen. In der Erklärung wird zu einer verantwortungsvollen Entwicklung und Nutzung künstlicher Intelligenz aufgerufen. Zudem fordern die SOZ-Mitglieder Reformen der globalen Wirtschaftsordnung und eine engere Zusammenarbeit bei der nachhaltigen Entwicklung. Die Mitgliedstaaten kritisierten außerdem sogenannte Doppelstandards, insbesondere im Bereich der Menschenrechte.
0: Die Vereinten Nationen haben mitgeteilt, die Überschwemmungen in Nepal hätten mindestens 2,2 Millionen Tonnen Trümmer hinterlassen. Zudem sei die Energieinfrastruktur des Landes durch die Fluten erheblich beschädigt worden. UN-Sprecher Stefan Dujarric informierte bei der täglichen Pressekonferenz über die Überschwemmungskatastrophe in Nepal. Nach den Sturzfluten liefen die Hilfs- und Rettungsarbeiten weiterhin auf Hochtouren, erklärte Dujarric. Bislang seien mehr als 1.000 Leichen geborgen worden, rund 3.900 weitere Menschen würden noch vermisst. Etwa 12.000 Menschen seien gerettet worden. Nach einer vorläufigen Einschätzung von Mitarbeitern des UN-Entwicklungsprogramms UNDP hätten die Überschwemmungen mindestens 2,2 Millionen Tonnen Trümmer hinterlassen, sagte Dujarric. Davon entfallen schätzungsweise rund 556.200 Tonnen auf Bauschutt. Satellitenanalysen zufolge sind mehr als 2.300 Gebäude beschädigt, erklärte er. Dujarric wies zudem darauf hin, dass die Überschwemmungen die Energieinfrastruktur des Landes erheblich beschädigt hätten. 11 Wasserkraftwerke und ein Solarkraftwerk hätten ihren Betrieb einstellen müssen. Zudem seien 15 Wasserkraftprojekte beschädigt worden, die sich noch im Bau befanden. Unsere Kollegen aus dem humanitären Bereich sagen, dass der Zugang derzeit die größte Herausforderung darstellt. Mehr als 40 Brücken wurden zerstört und einige Abschnitte der wichtigsten Fernstraße sind weiterhin gesperrt. Die abgelegensten Gemeinden sind für die Versorgung mit Hilfsgütern nach wie vor auf Militärhubschrauber angewiesen, sagte Dujarric. Der UN-Sprecher äußerte sich außerdem äußerst besorgt über die zunehmenden Risiken für die öffentliche Gesundheit. Überfüllte Notunterkünfte, verunreinigtes Wasser und beschädigte Gesundheitseinrichtungen erhöhten insbesondere für Frauen und Kinder das Risiko, an Krankheiten zu erkranken, warnte er.
2: Nach Angaben von Spanien heizten Russland und Israel den Migrationsanstrom auf Ceuta gezielt an. Die spanische Regierung hat erklärt, es gebe Belege dafür, dass digitale Foren sowohl in Israel als auch in Russland den irregularen Migrationsansturm auf die spanische Exklave Ceuta geschürt hätten, um die Europäische Union zu polarisieren und zu spalten. Die Diskussionen über die Andeutungen des spanischen Ministerpräsidenten Pedro Sánchez, wonach hinter dem Zustrom illegaler Migranten am 30. und 31. Juli in Ceuta, dem spanischen Gebiet in Nordafrika, Russland, Israel und rechtsextreme Gruppen stünden, sowie über die darauf folgenden Reaktionen dieser beiden Länder dauern an. Regierungssprecherin und Ministerin für Inklusion, soziale Sicherheit und Migration Elma Saiz beantwortete nach der gestrigen Kabinettssitzung Fragen der Presse. Auf die Frage, wie sie auf die Vorwürfe des Kreml-Sprechers Dmitri Peschkow und dem israelischen Außenminister Gideonu Sarar reagiere, beide hätten Sanchez der Lüge bezichtigt und konkrete Beweise gefordert. Laut Saiz Gäbe es Belege, dass digitale Foren in Israel und Russland die Ereignisse in Ceuta angeheizt hätten

0: um die EU zu spalten. Als Nachweis verwies sie auf interne Berichte des spanischen Außenministeriums sowie auf einen am 6. August veröffentlichten Bericht der Europäischen Kommission, in dem Russland im Zusammenhang mit den Ereignissen in Ceuta als Desinformationsquelle bezeichnet wird. Die Regierungssprecherin forderte alle, die die Vorwürfe überprüfen wollten, auf, die Sozialmedien zu konsultieren.
1: Das Komitee zur Bekämpfung der Schandmauer und der jüdischen Siedlungen, das der palästinensischen Befreiungsorganisation angehört, hat mitgeteilt, dass während der Amtszeit der derzeitigen israelischen Regierung rund 109.000 Hektar palästinensisches Land beschlagnahmt seien. In einer Erklärung des Komitees hieß es, die israelischen Besatzungstruppen hätten gleichzeitig militärische, administrative und rechtliche Mittel eingesetzt, um palästinensisches Land unter ihre Kontrolle zu bringen. Die beschlagnahmten Flächen seien unter verschiedenen rechtlichen Vorwänden ausgewiesen worden, etwa als Naturschutzgebiete oder Staatsland. Die Welle der Landesbeschlagnahmungen habe insbesondere in den Jahren 2023 und 2024 ihren Höhepunkt erreicht. Rund 89% aller Beschlagnahmungen seien in diesen beiden Jahren erfolgt. Nach einem relativen Rückgang im Jahr 2025 habe die Dynamik der Landbeschlagnahmungen in den ersten 8 Monaten des Jahres 2026 wieder zugenommen, hieß es weiter. Die Landbeschlagnahmungen hätten alle palästinensischen Provinzen betroffen, sich geografisch jedoch vor allem auf Nablus, Jericho, das Jordantal, Tubas und das Gebiet um Jerusalem konzentriert, teilte das Komitee mit. Israel betreibe mit diesen Maßnahmen eine umfassende koloniale Strategie, hieß es in der Erklärung. Ziel sei es, durch die Ausweitung der Kontrollgebiete rund um die Siedlungen, die Verbindung von Siedlungsblöcken durch Straßen- und Militärgebiete sowie die Aufteilung des palästinensischen Gebiets in voneinander isolierte Einheiten die territoriale Einheit zu untergraben und die Möglichkeit der Gründung eines unabhängigen palästinensischen Staates mit zusammenhängendem Staatsgebiet zu verhindern.
0: Meine Damen und Herren, Sie hörten die Nachrichten und jetzt geht es weiter mit Musik. Sie hören das Lied Unutulan Nargibi, wie die Vergessenen von Hande Yener und Mehmet Erdem.

Eines der ikonischsten Fotos, das einem beim palästinensischen Widerstand in den Sinn kommt, ist das Bild einer palästinensischen Frau, die einen Olivenbaum umarmt. Die 78-jährige Mahfouza Shittir umarmte vor 20 Jahren den Olivenbaum, um ihn zu schützen. 20 Jahre später kümmert sie sich noch immer um die Olivenbäume, als wären sie ihre eigenen Kinder. Israel hat in den vergangenen 20 Jahren 800.000 Olivenbäume zerstört. Seit 1967 sind es etwa 2,5 Millionen Olivenbäume. Kommen wir und lernen wir aus der Erzählung von Mahfouza Shittir, welche Bedeutung Olivenbäume für die Palästinenser haben. Vor 20 Jahren schilderte Shittir die Verwüstung ihres Olivenhains durch israelische Kräfte mit folgenden Worten. Bei Gott, meine Mutter, als ich in den Garten ging, sah ich, dass jeder Baum zu Boden geworfen worden war. Ein 40 Jahre alter Olivenbaum, bei Gott, selbst die Dornen und diejenigen, die ihn gepflegt hatten, hatten ihm ihre Mühe gewidmet. Man hatte sich für ihn abgerackert. Meine Mutter, siehst du das? Der Liebling seiner Mutter. Seine Mutter umarmt ihn, hüllt ihn ein, küsst ihn. Bei Gott, der Olivenbaum ist gesegnet. Der Olivenbaum, er ist es, der uns an unser Land bindet. Der Olivenbaum ist wertvoll, so wie die Erde wertvoll ist. Und wertvoll sind auch jene, die sich um ihn kümmern. Die Erde ist wertvoll. Und wertvoll sind jene, die sie verteidigen. In den 1990er Jahren war Gaza mit seiner Blumenindustrie berühmt, die bis nach Europa und in alle Teile der Welt jährlich bis zu 80 Millionen Blumen exportierte. Doch nachdem Israel im Jahr 2007 infolge der Blockade des Gazastreifens die Warenausfuhr stark beeinschränkte, verwelkte die Blumenindustrie Gazas. Und dieser Völkermord hat seitdem die landwirtschaftlichen Flächen nahezu vollständig zerstört.

Gaza und Jaffa waren einst für Orangen und andere Zitrusfrüchte bekannt. Gazas frische Früchte wurden als das gelbe Gold Palästinas bezeichnet. Während der Besatzung im Jahr 1967 machten israelische Kräfte den Großteil der palästinensischen Orangenhaine mit Bulldozern dem Erdboden gleich. Dies führte dazu, dass sich die Palästinenser statt auf Orangen auf den Anbau von Blumen und Erdbeeren verlegten. Auf dem Höhepunkt der Blumenproduktion exportierte Gaza jährlich 80 Millionen Blumen. Besonders Beit Lahia und Rafah sowie Gazas fruchtbarer Boden und die Küstenregion eignen sich hervorragend für den kommerziellen Blumenanbau. Noch vor dem Völkermord verbot Israel Exporte und Importe weitgehend und verhängte im Juni 2007 eine Land-, See- und Luftblockade über Gaza. Diese Verbote zerstörten sowohl den Blumenanbau als auch die gesamte Blumenindustrie. Im Völkermord wurden Beit Lahia und Rafah dem Erdboden gleichgemacht. Weder Blumen blieben noch diejenigen, die sie anbauten, weder Häuser noch die Kinder, die in ihnen spielten. Israel zerstörte im Zuge des in Gaza begonnenen Völkermords 95% der landwirtschaftlichen Flächen. Dies war ein Ökozid, eine vorsätzliche Umweltzerstörung. Aya aus Gaza berichtet: In Palästina ist einer der politisierten und der Umweltzerstörung ausgesetzten Bäume der Olivenbaum. Er ist älter als Königreiche und Grenzen. Er ist älter als jede Karte, die versucht, palästinensisches Land zu teilen. In Palästina ist der Olivenbaum nicht nur Landwirtschaft, er ist ein Erbe. Einige der Bäume, die heute noch stehen, wurden vor Hunderten, ja sogar Tausenden von Jahren gepflanzt. Diese tausendjährigen Bäume wurden in einer ununterbrochenen Kette, die nicht von der Zeit zermürbt wurde, von Urgroßmüttern an Enkel weitergegeben. Seit Jahrzehnten steht diese Kette unter Angriff. Olivenbäume wurden entwurzelt, verbrannt, mit Bulldozern zerstört oder hinter Siedlungen und Militärzonen eingezäunt. Allein in den letzten 2 Jahren wurden in Gaza mehr als 1 Million Bäume zerstört. Nicht durch die Natur, sondern durch eine Besatzungsmacht, die genau weiß, was der Olivenbaum für die Palästinenser bedeutet. Denn das Massaker an den Olivenbäumen ist eine subtilere, schärfere und tiefere Dimension des Völkermords. Durch die Zerstörung des Baumes zielt die Besatzungsmacht darauf ab, das Gedächtnis der Palästinenser zu rauben, ihre Lebensgrundlage zu vernichten, die Ernte und das Zugehörigkeitsgefühl an sich zu reißen. Es ist die Behauptung, dass ein Volk kein Recht auf das Land habe, das es ernährt. Aber wir pflanzen weiterhin Bäume, sagt Aya. Wir ernten weiter, wir pressen weiter Öl. Jede Flasche Öl ist ein Zeugnis darüber, wer hier lebt. Es ist das Zeugnis derer, die das Land lieben und sich weigern, ausgelöscht zu werden. Der Olivenbaum lehrt uns, dass das, was mit Entschlossenheit gepflanzt und mit Liebe gepflegt wird, nicht leicht genommen werden kann. Eine solche Freiheit ist nicht abstrakt, sie wurzelt im Boden und wächst in den Händen der Bauern. In Palästina ist der Olivenbaum ein Zeuge, eine Mutter, eine Lehrerin, eine stille Herausforderung. Er ist eine Erinnerung daran, dass Land und Menschen erinnern. Mit dem Satz: In Palästina sind Pflanzen politisch, erzählt Aya die Geschichte des Sachtar. Seit Jahrhunderten bauten und sammelten Palästinenser überall Sachtar an und gaben traditionelles Wissen von Generation zu Generation weiter. Doch 1977 erklärte der zionistische Staat Sachtar zur geschützten Pflanze und kriminalisierte das Sammeln, den Anbau oder den Handel. Plötzlich wurde eine Praxis, die so alt ist wie das Land selbst, illegal. Der wissenschaftliche Ansatz hinter diesem Verbot muss hinterfragt werden. Es gibt keinen Beweis dafür, dass traditionelles Sammeln das Überleben der Pflanze bedroht. Während Palästinenser wegen kleiner Mengen Sachtar für den täglichen Gebrauch mit Geldstrafen und Gerichtsverfahren konfrontiert werden, begannen israelische Landwirte, Sachtar kommerziell anzubauen und zu verkaufen. Sie profitieren von einer Tradition, die für Palästinenser kriminalisiert wurde. Das umfassende Verbot des Sachtar-Sammels steht für ein koloniales Verständnis, das alltägliche soziale und kulturelle Praktiken der Palästinenser kriminalisiert und sie als primitiv und schädlich etikettiert. Es ist ein Versuch, die kulturelle und historische Verbindung der Palästinenser zu ihrem Land und Lebensstil zu untergraben und die Kontrolle über diese Ressourcen an Siedler zu übertragen. Trotz allem wurde die Tradition des Sachtar-Sammels fortgesetzt. Sie dauert bis heute an und viele Sammler betrachten sie als Akt des Widerstands und des Protests. Diese antioxidativ reiche Pflanze ist ein wichtiger Bestandteil der Ernährung der Einheimischen. Die Journalisten

0: Wissen, wie Sanovda beschreibt, ein an eine Wand gemaltes Porträt eines Bauern an einer Kreuzung in Gaza. In seinem Arm hält der Bauer einen großen Kaktus. Bissan erklärt, auf Arabisch bedeutet Kaktus Sabr, also Geduld. Und Geduld steht für zwei Dinge, für die Pflanze selbst und für unsere Ausdauer. Dieses an die Wand gemalte Porträt eines Bauern, der mit beiden Armen einen Kaktus an seine Brust drückt, erzählt zwei Dinge. Erstens, wir bewahren unsere Geduld. Zweitens, wir bewahren unsere Kultur. Warum Kultur? Weil der Kaktus im palästinensischen Kulturerbe die bekannteste Pflanze ist. Wir können diese Pflanze überall um unser Haus herum anbauen. Wir bauen keine Mauern zwischen uns und unseren Nachbarn. Wir ziehen keine Zäune. Wir pflanzen Kaktus als Grenze und sowohl unsere Nachbarn als auch Reisende profitieren von seinen Früchten. Israel ging auch gegen den Kaktus vor, um jede Spur der Palästinenser zu tilgen und begann nach 1948 lange fremde Bäume in der Region zu pflanzen. Ziel war es, die wahre Identität auszulöschen, um der Region ein europäisches Erscheinungsbild zu verleihen, um sie für Siedler attraktiver zu machen. In Palästina schreien nicht nur die Menschen, selbst die Luft, das Wasser und der Boden rufen es heraus. Israel begeht in Gaza neben dem Genozid auch mit gleicher Härte einen Ökozid. Wenn in Gaza Menschen vorsätzlich und geplant getötet werden, werden auch die Vegetation, die Weinberge, die Gärten und die Felder vorsätzlich und geplant zerstört.
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Wussten Sie, dass aus 223 Wörtern aus mehr als 75 Sprachen die 15 schönsten Wörter der Welt ausgewählt wurden? Eine internationale Jury aus Linguisten, Autoren und Kunstexperten bestimmte den Sieger nach festgelegten Kriterien. Und auch ein türkisches Wort hat es auf die Liste geschafft. Schauen wir uns nun die Details gemeinsam an. Bei einer internationalen Bewertung der in Deutschland ansässigen Sprachlernplattform Bubble wurde das Wort Kai Tiakitanga aus der Sprache der indigenen Maori in Neuseeland zum schönsten Wort der Welt gewählt. Bubble analysierte tausende Sprachdiskussionen in Online-Communities wie Reddit und TikTok und erstellte daraus eine Shortlist mit 223 Wörtern aus 75 Sprachen. Ergänzt wurde die Auswahl durch Vorschläge von Sprach- und Kulturexperten. Anschließend bestimmte eine internationale Jury aus Linguisten, Autoren und Kunstwissenschaftlern den Sieger anhand von Kriterien wie Klang, Bedeutungsvielfalt, Seltenheit und kulturelle Bedeutung. Dabei ist wichtig, das Ergebnis stellt keine wissenschaftliche oder allgemeingültige Rangliste dar. Es handelt sich vielmehr um eine subjektive Auswahl, bei der Klang, Bedeutung, sprachliche Eigenständigkeit und kulturelle Bedeutung der Wörter bewertet wurden. Im Maori bezeichnet Kai Tiakitanga die Verantwortung, die Natur zu schützen und für sie im Interesse künftiger Generationen Sorge zu tragen. Der Begriff umfasst dabei nicht nur Umweltschutz, sondern auch ein tief verwurzeltes Bewusstsein für Schutz, Verantwortung und die Bewahrung der Natur, das auf der Weltanschauung der Maori beruht. Bubble zufolge überzeugte das Wort sowohl durch seine besondere Aussprache als auch durch seine vielschichtige Bedeutung, für die es in vielen anderen Sprachen keine direkte Entsprechung gibt. Das Unternehmen erklärte, Kai Tiakitanga sei aufgrund seines einzigartigen Klangs, seiner tiefen Bedeutung und der Tatsache außergewöhnlich, dass es ein Konzept ausdrücke, für das es in vielen Sprachen kein direktes Gegenstück gebe.

Gleichzeitig spiegele das Wort die Verantwortung wider, die Umwelt für kommende Generationen zu bewahren. Eines der wichtigsten Themen unserer Zeit. Der Bubble-Sprachwissenschaftler Esteban Tauma Portilla betonte, dass das Konzept gerade angesichts der weltweit zunehmenden spürbaren Folgen des Klimawandels eine globale Bedeutung gewinne. Kai Tiakitanga erinnert uns an unsere Verantwortung gegenüber der Umwelt und gegenüber anderer Menschen, sagt Portilla. Nach Angaben von Bubble enthalten insbesondere Minderheiten und bedrohte Sprachen Wörter, die Erfahrungen und Werte ausdrücken, für die es in anderen Sprachen keine genaue Entsprechung gibt. Dadurch öffnen sie neue Perspektiven auf die Welt. Die Sprachexpertin Maren Pauli sagte gegenüber NZ Herald, die Schönheit eines Wortes ergebe sich nicht allein aus seinem Klang oder seiner Bedeutung. Entscheidend seien vielmehr das Zusammenspiel von Klang, Bedeutung, kulturellem Kontext und der Beziehung eines Wortes zur Gesellschaft im richtigen Moment. Und welches türkische Wort hat es in die Liste geschafft? Yakomos wurde als eines der 15 schönsten Wörter der Welt ausgewählt. Abgesehen von Kai Tiakitanga wurde für die übrigen Wörter keine Rangfolge der Schönheit vorgenommen. Hier ist die vollständige Auswahl. Kai Tiakitanga, Maori, die Verantwortung, Natur und Umwelt für heutige und kommende Generationen zu schützen und zu bewahren. Aura, griechisch, die besondere Energie oder Atmosphäre, die einen Menschen umgibt. Hiraet, walisisch, eine tiefe, bittersüße Sehnsucht nach einer verlorenen oder nie vollständig erlebten Heimat oder vergangenen Zeit. Ikigai, japanisch, der Lebenszweck oder die persönliche Motivation, die einen Menschen jeden Morgen einen Grund gibt, aufzustehen. Iri, ukrainisch, ein mystisches, warmes Land, in das Vögel und Seelen der Legenden zufolge im Winter ziehen. Kintsugi, japanisch, die Kunst, zerbrochene Keramik mit Gold zu reparieren und die Bruchstellen sichtbar zu lassen, statt sie zu verbergen. Luftmensch, jiddisch, ein Idealist oder Träumer, der mehr in Ideen und Vorstellungen als in praktischen Dingen des Alltags lebt. Mami Lapina Tapai, Yakan, ein bedeutungsvoller Blick zwischen zwei Menschen, die beide darauf warten, dass der jeweils andere den ersten Schritt macht. Nas

0: ruft. Ubuntu, Zulu, eine Philosophie gemeinsamer Menschlichkeit, die sinngemäß auf den Gedanken beruht, ich bin, weil wir sind. Yakamos, Türkisch, der silbrig schimmernde Schein des Mondlichts auf der Wasseroberfläche. Sepiri, Griechisch, eine leichte, sanfte und erfrischende Brise. Mögen Sie in Ihrem Leben stets von schönen Wörtern und positiven Bedeutungen begleitet werden. Wir verabschieden uns an dieser Stelle und hoffen, Sie in der nächsten Folge wieder antreffen zu können. Bis dahin sagen wir auf Wiederhören.
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1: Willkommen zu einer neuen Folge unserer Sendereihe Persönlichkeiten der türkischen Welt. In der heutigen Folge beschäftigen wir uns mit dem Thema Der schöne Mann unserer Erzählkunst, Rasim Özdenören. Sie hören eine Bewertung des Experten für internationale Beziehungen, Dr. Cemil Doğaç İpek. Das Gedächtnis eines Volkes wird nicht nur in Archiven und offiziellen Aufzeichnungen bewahrt, sein eigentliches Gedächtnis lebt in seiner Sprache, seiner Literatur und seinen Geschichten weiter. Rasim Özdenören, einer der prägenden Namen der vergangenen 5 Jahrzehnte der türkischen Literatur, war einer der authentischen Träger dieses Gedächtnisses. Özdenören, der am 23. Juli 2022 von uns ging, hinterließ nicht nur Regale voller Erzählungen, Romane und Essays, sondern auch eine Denkweise, eine Haltung und ein Literaturverständnis, das auf seinen eigenen Wurzeln gründete. Ihr kennenzulernen bedeutet, eine der fruchtbarsten Strömungen unserer jüngeren Literatur und Geistesgeschichte kennenzulernen. Özdenören wurde am 20. Mai 1940 in Maraş geboren. Seine Lebensgeschichte ist eng mit der seines Zwillingsbruders, des Dichters Alaaddin Özdenören, verbunden. Aufgrund der Tätigkeit seines Vaters als Beamter verbrachte er seine Kindheit in anatolischen Städten wie Maraş, Malatya und Tunceli. Die entscheidende Begegnung fand jedoch in Maraş während seiner Schulzeit statt. Die Freundschaft mit Cahit Zarifoğlu und Erdem Bayazit entwickelte sich zu einer der fruchtbarsten Freundschaften der türkischen Literatur. Diese junge Generation, die mit Necip Fazıl's Zeitschrift Büyük Doğu in Berührung kam, verstand Literatur nicht als bloße Leidenschaft, sondern als eine geistige Aufgabe und ein Anliegen. Özdenören absolvierte an der Universität Istanbul zunächst das Journalismusinstitut und anschließend die juristische Fakultät. Eine Zeit lang leitete er die Kunstseite der Zeitung Yeni İstiklal. Er arbeitete als Fachmann bei der staatlichen Planungsorganisation, hielt sich zu Forschungszwecken eine Zeit lang in den USA auf und war als Berater im Kulturministerium tätig. Doch die Bürokratie konnte seine eigentliche Identität niemals überschatten. Er war in erster Linie Schriftsteller. Der türkische Leser kennt ihn vor allem als herausragendes Mitglied jener Gruppe von Literaten, die sich als 7 schöne Männer, Yedi Güzel Adam, bekannt wurde. Diese Bezeichnung, die auf den gleichnamigen Gedichtband von Cahit Zarifoğlu zurückgeht, bezeichnet Sezai Karakoç, Nuri Pakdil, Cahit Zarifoğlu, Erdem Bayazit, Mehmet Akif İnan, Alaaddin Özdenören und Rasim Özdenören. Diese 7 Persönlichkeiten schufen ab den 1960er Jahren mit den von ihnen

herausgegebenen Zeitschriften gewissermaßen eine literarische Schule, die unter der Führung von Nuri Pakdil 1969 ins Leben gerufene Zeitschrift Edebiyat und die 1976 von Özdenören gemeinsam mit seinen Weggefährten gegründete Zeitschrift Mavera waren nicht lediglich Periodika, sie wurden zu Zentren, in denen junge Schriftsteller heranwuchsen und sich ein einheimisches und nationales Denken entwickelte. In einer Zeit, in der es schwierig war, an Bücher und Zeitschriften zu gelangen, dienten diese Publikationen jungen Lesern in Anatolien als Schule und Treffpunkt. Als ihre Lebensgeschichte viele Jahre später in einer Fernsehserie des türkischen Rundfunks TRT thematisiert wurden, eroberten diese schönen Männer auch die Herzen der jüngeren Generationen. Özdenören war innerhalb dieses Kreises sowohl ein Meister der Erzählkunst als auch ein geduldiger Arbeiter des Denkens. Sein dauerhaftestes Geschenk an die türkische Literatur sind zweifellos seine Erzählungen. Seit seinem ersten 1967 veröffentlichten Erzählband Hastalar ve Işıklar, Die Kranken und die Lichter, setzte er moderne Erzähltechniken, den Bewusstseinsstrom, den inneren Monolog und die fragmentierte Zeit meisterhaft auf die innere Welt der Menschen, Anatoliens an. In Werken wie Çözülme, Çok Sesli Bir Ölüm, Çarpılmışlar, Denize Açılan Kapı und Kuyu schilderte er Menschen aus der Provinz, die in die Großstadt geraten, zerfallene Familien und Seelen, die zwischen Tradition und Moderne gefangen sind. Seine Figuren waren keine makellosen Typen, sondern wirkliche Menschen, die erschüttert wurden, ins Straucheln gerieten und dennoch versuchten, wieder aufzustehen. Er hatte Dostojewski ebenso wie Faulkner sehr gründlich gelesen. Doch er verstand es, die von ihnen erlernten Techniken in die Sprache und Sensibilität dieses Landes zu übertragen. Er war überzeugt, dass Literatur ihre Botschaft nicht hinausschreien, sondern sichtbar machen sollte. Niemals opferte er die Erzählung einem Slogan. Denize Açılan Kapı brachte ihm 1984 den Preis der türkischen Schriftstellervereinigung als Erzähler des Jahres ein, während sein einziger Roman Gül yetiştiren Adam, Der Mann, der Rosen züchtet, aus dem Jahr 1979 als Meisterwerk in die Geschichte unserer Literatur einging. Die Geschichte eines Mannes, der sich angesichts einer sich wandelnden Welt in sein Haus zurückzieht und Rosen züchtet, ist eine unvergessliche Metapher für die Treue zu den eigenen Wurzeln und einen würdevollen Widerstand. So sehr, dass dieser Roman im Laufe der Zeit auch zum Beinamen seines Autors wurde, Özdenören wurde fortan als »Der Mann, der Rosen züchtet« bezeichnet. Doch Özdenören war nicht nur Erzähler, zugleich war er ein Denker, der tiefe Spuren in mehreren Generationen hinterließ. In Werken wie Müslümanca düşünme üzerine denemeler, Essays über muslimisches Denken, Yeniden inanmak, wieder glauben, Ruhun malzemeleri, die Materialien der Seele, Kafa karıştıran kelimeler, verwirrende Wörter und iki dünya, zwei Welten, behandelte er beharrlich ein einziges grundlegendes Anliegen. Eine Zivilisation kann nur bestehen, wenn sie in ihren eigenen Begriffen denkt. Seiner Ansicht nach bestand der eigentliche Verlust unserer jüngeren Geschichte darin, dass wir begannen, mit geliehenen Begriffen zu denken und unsere eigene Welt durch die Brille anderer zu betrachten. Diese Diagnose führte ihn nicht zu einer oberflächlichen Ablehnung des Westens, sondern zu einem geduldigen, tiefgründigen und auf Moral gegründeten Aufruf zum Wiederaufbau. Familie, Stadt, Moral, Zivilisation. Welches Thema er auch aufgriff, stets verband er es mit den Wurzeln und der inneren Welt des Menschen. Auch in seinen über viele Jahre veröffentlichten Zeitungsartikeln blieb er dieser Linie treu. Ein Stil, der nicht schrie, sich nicht auf Polemiken einließ und seine Leser dazu einlud, erneut mit den Quellen ihrer eigenen Zivilisation in Kontakt zu treten. Dass bis heute an unseren Universitäten Dissertationen und wissenschaftliche Arbeiten über ihn verfasst werden, ist kein Zufall. Diese umfassende Lebensleistung blieb selbstverständlich nicht ohne Anerkennung. Von der Auszeichnung der türkischen Großen Nationalversammlung für herausragende Verdienste bis zum großen Präsidialpreis

Preis für Kultur und Kunst, mit dem er 2015 ausgezeichnet wurde, erhielt er zahlreiche Ehrungen. Doch seine eigentliche Auszeichnung waren jene Schriftsteller, deren Entwicklung er mit ermöglichte. In Redaktionsbüros von Zeitschriften, bei Signierstunden und in Konferenzsälen war er jungen Autoren ein älterer Bruder und Mentor. Er hörte ihnen zu, las ihre Texte und wies ihnen den Weg, ohne jemanden gering zu schätzen. Heute erinnern sich unzählige Persönlichkeiten, die an verschiedenen Stellen unseres Literatur- und Geisteslebens wirken und in deren Arbeit sein Vermächtnis fortlebt, mit Dankbarkeit und in ehrendem Gedenken an ihn. Es ist schön, Rasim Özdenören nach seinem Tod in Ehren zu gedenken. Die eigentliche Treue zu ihm aber besteht darin, seine Werke zu lesen und dafür zu sorgen, dass sie gelesen werden. Denn ein Volk geht an dem Tag verloren, an dem es seine Sprache und seine Geschichten verliert. Özdenören widmete sein Leben der Bereicherung dieser Sprache und dieser Geschichten. Mit seinen Erzählungen baute er unsere Herzen, mit seinen Essays unseren Geist. Wie der Held seines Romans züchtete auch er, ohne sich vom Lärm der Welt vereinnahmen zu lassen, geduldig seine eigene Rose. Der Duft dieser Rose liegt noch heute über unserer Literatur. Unsere Aufgabe ist es, diese kostbare Vermächtnis an die jungen Generationen weiterzugeben und Özdenören für immer den ihm gebührenden Platz an der Spitze der türkischen Literatur zu bewahren. Sie hörten die Bewertung des Experten für internationale Beziehungen, Dr. Cemil Doğaç İpek.

Und zum Schluss das Wichtigste in Schlagzeilen. Der Präsident der türkischen Republik Nordzypern, Tufan Erhürman, hat bekannt gegeben, dass das Wrack des am vergangenen Sonntag vor Girne gekenterten Passagierschiffs gefunden wurde. Das US-Außenministerium hat Türkei zum Beitritt zu den Artemis-Abkommen gratuliert und erklärt, Türkei bekräftige damit sein Engagement für die friedliche Erforschung und Nutzung des Weltraums. Somit geht die deutschsprachige Sendung von THT zu Ende. Die Sendung wurde von Ali Warman und Hüseyin Bol moderiert. Mit dem Wunsch, Sie wieder antreffen zu können, sagen wir auf Wiederhören.

0: Liebe Hörerinnen und Hörer, hier ist der Kurzwellensender, die Stimme von Türkei. Im Studio in Ankara begrüßen Sie
1: Alev Arma
0: und Hüseyin Bol. Sie empfangen unsere Morgensendung über den Satelliten TürkSat 4a, unsere Mittagssendung im 19-Meter-Band auf 15.350 kHz und unsere Abendsendung im 31-Meter-Band auf 9.840 kHz. In unserer einstündigen Sendung bringen wir nach den Nachrichten die Sendereien Gaza, Zwischnung und Würde, Thema des Tages und Persönlichkeiten der türkischen Welt.

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1: Der Präsident der türkischen Republik Nordzypern, Tufan El-Hürman, hat bekannt gegeben, dass das Wrack des am vergangenen Sonntag vor Girne gekenterten Passagierschiffs gefunden wurde. Auch Premierminister Ünal Üstel bestätigte, dass das Wrack mit Hilfe der TCG Islander lokalisiert worden sei. El-Hürman erklärte auf seinen Social-Media-Kanälen, die Ortungs- und Sucharbeiten werden rund um die Uhr fortgesetzt und ohne Unterbrechung weitergehen. Er fügte hinzu, dass die TCG Alemdar in das Seegebiet eingetroffen sei und die Sucharbeiten aufgenommen habe. Premierminister Üstel besuchte zunächst die Angehörigen der Vermissten, die vor dem Hafen von Girne warteten, informierte sie über den aktuellen Stand der Such- und Rettungsarbeiten und wandte sich anschließend an die Presse. Er erklärte, dass durch die gestrigen Arbeiten des ersten von Türkei entsandten

0: Piratenschiffes ein bestimmter Punkt markiert worden sei und bestätigte, dass mithilfe der heute eingetroffenen TCG Alameda das Wrack des Passagierschiffes lokalisiert werden konnte. Das Schiff liege in einer Tiefe von etwa 550 Metern, so Östell. Ungeachtet der Bedingungen würden die Ortungsarbeiten rund um das Wrack mit Hilfe von Robotern fortgesetzt. Aufgrund der großen Tiefe seien die Bedingungen für die Such- und Bergung äußerst schwierig, doch die Einsatzkräfte arbeiteten mit großer Hingabe. Östell versicherte, die Angehörigen der Vermissten und die Öffentlichkeit weiterhin zu informieren und äußerte die Erwartung, dass die Arbeiten gegen Abend einen entscheidenden Stand erreichen würden.
1: US-Präsident Donald Trump hat angekündigt, die US-Streitkräfte würden iranische Ziele nahe der Straße von Hormuz angreifen. Zugleich warnte er Teheran vor katastrophalen Folgen, sollte der Iran Vergeltungsmaßnahmen ergreifen. Die Vereinigten Staaten greifen in diesem Moment iranische Ziele nahe der Straße von Hormuz an, schrieb Trump vergangene Nacht auf seiner Plattform Truth Social. Er bezeichnete den Angriff als groß und gewaltig. Trump erklärte, die Militäraktion sei eine Reaktion auf einen gescheiterten Versuch Irans, Seeminen in der Straße von Hormuz zu platzieren, sowie auf einen Raketenangriff auf einen US-Stützpunkt in Jordanien. Dabei seien 8 anfliegende Raketen abgefangen und allesamt erfolgreich abgeschossen worden.
0: Der Sprecher des iranischen Außenministeriums, Esmail Baghaei, hat erklärt, Teheran würde auf den Angriff mit Entschlossenheit reagieren. Bei dem Angriff auf ein Wohnhaus im Landkreis Sirik soll nach Angaben iranischer Behörden eine Hochzeitsfeier stattgefunden haben. Baghaei erklärte auf X, es seien mehr als 50 Männer, Frauen und Kinder getötet oder verletzt worden. Er bezeichnete den Vorfall als Teil einer umfassenderen Angriffswelle, die sich auch gegen Minab, Lamat und Kesh und weitere Gebiete gerichtet habe. Die Geschichte der mutmaßlichen US-Aktionen gegen die iranische Nation sei nun vollständig, erklärte Baghaei.
1: Der israelische Premierminister Benjamin Netanyahu hat Sicherheitsvertretern vorgeworfen, ihn am Morgen des 7. Oktober bewusst nicht geweckt zu haben. Einen Tag zuvor hatte seine Ehefrau behauptet, eine Person aus der Opposition habe im Vorfeld von dem Angriff gewusst. Warum haben sie mich nicht geweckt? Weil sie wussten, dass ich als Premierminister Israels sofort angeordnet hätte, die gesamte Armee in Alarmbereitschaft zu versetzen. Das wurde vor der Öffentlichkeit geheim gehalten, sagte Netanyahu während einer Live-Übertragung auf Instagram. Netanyahu steuerte auf die hart umkämpften Wahlen im Laufe dieses Jahres zu und steht weiterhin unter erheblichem Druck wegen der Frage, wer für die Sicherheitsversäumnisse im Zusammenhang mit dem 7. Oktober 2023 verantwortlich ist.
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0: Die Staats- und Regierungschefs der Shanghaier Organisation für Zusammenarbeit, kurz SOZ, haben in Bischkek eine Erklärung verabschiedet. Darin verpflichten sie sich, die Zusammenarbeit in den Bereichen Sicherheit, Handel und Technologie weiter zu vertiefen. Die regionale Organisation beging zugleich ihr 25-jähriges Bestehen. In der Erklärung wird zu einer verantwortungsvollen Entwicklung und Nutzung künstlicher Intelligenz aufgerufen. Zudem fordern die SOZ-Mitglieder Reformen der globalen Wirtschaftsordnung und eine engere Zusammenarbeit bei der nachhaltigen Entwicklung. Die Mitgliedstaaten kritisierten außerdem sogenannte Doppelstandards, insbesondere im Bereich der Menschenrechte.
1: Die Vereinten Nationen haben mitgeteilt, die Überschwemmungen in Nepal hätten mindestens 2,2 Millionen Tonnen Trümmer hinterlassen. Zudem sei die Energieinfrastruktur des Landes durch die Fluten erheblich beschädigt worden. UN-Sprecher Stefan Dujarric informierte bei der täglichen Pressekonferenz über die Überschwemmungskatastrophe in Nepal. Nach den Sturzfluten liefen die Hilfs- und Rettungsarbeiten weiterhin auf Hochtouren, erklärte Dujarric. Bislang seien mehr als 1.000 Leichen geborgen worden, rund 3.900 weitere Menschen würden noch vermisst. Etwa 12.000 Menschen seien gerettet worden. Nach einer vorläufigen Einschätzung von Mitarbeitern

Vertretern des UN-Entwicklungsprogramms UNDP hätten die Überschwemmungen mindestens 2,2 Millionen Tonnen Trümmer hinterlassen, sagte Dujarric. Davon entfallen schätzungsweise rund 556.200 Tonnen auf

0: Abschnitte der wichtigsten Fernstraße sind weiterhin gesperrt. Die abgelegensten Gemeinden sind für die Versorgung mit Hilfsgütern nach wie vor auf Militärhubschrauber angewiesen, sagte Dujaric. Der UN-Sprecher äußerte sich außerdem äußerst besorgt über die zunehmenden Risiken für die öffentliche Gesundheit. Überfüllte Notunterkünfte, verunreinigtes Wasser und beschädigte Gesundheitseinrichtungen erhöhten insbesondere für Frauen und Kinder das Risiko, an Krankheiten zu erkranken, warnte er.
1: Nach Angaben von Spanien heizten Russland und Israel den Migrationsansturm auf Ceuta gezielt an. Die spanische Regierung hat erklärt, es gebe Belege dafür, dass digitale Foren sowohl in Israel als auch in Russland den irregularen Migrationsansturm auf die spanische Exklave Ceuta geschürt hätten, um die Europäische Union zu polarisieren und zu spalten. Die Diskussionen über die Andeutungen des spanischen Ministerpräsidenten Pedro Sánchez, wonach hinter dem Zustrom illegaler Migranten am 30. und 31. Juli in Ceuta, dem spanischen Gebiet in Nordafrika, Russland, Israel und rechtsextreme Gruppen stünden, sowie über die darauffolgenden Reaktionen dieser beiden Länder dauern an. Regierungssprecherin und Ministerin für Inklusion, soziale Sicherheit und Migration Elma Saiz beantwortete nach der gestrigen Kabinettssitzung Fragen der Presse. Auf die Frage, wie sie auf die Vorwürfe des Kreml-Sprechers Dmitri Peschkow und dem israelischen Außenminister Gideonu Sarar reagiere, beide hätten Sánchez der Lüge bezichtigt und konkrete Beweise gefordert. Laut Saiz gebe es Belege, dass digitale Foren in Israel und Russland die Ereignisse in Ceuta angeheizt hätten, um die EU zu spalten. Als Nachweis verwies sie auf interne Berichte des spanischen Außenministeriums sowie auf einen am 6. August veröffentlichten Bericht der Europäischen Kommission, in dem Russland im Zusammenhang mit den Ereignissen in Ceuta als Desinformationsquelle bezeichnet wird. Die Regierungssprecherin forderte alle, die die Vorwürfe überprüfen wollten, auf, die Sozialmedien zu konsultieren.
0: Das Komitee zur Bekämpfung der Schandmauer und der jüdischen Siedlungen, das der palästinensischen Befreiungsorganisation angehört, hat mitgeteilt, dass während der Amtszeit der derzeitigen israelischen Regierung rund 109.000 Hektar palästinensisches Land beschlagnahmt seien. In einer Erklärung des Komitees hieß es, die israelischen Besatzungstruppen hätten gleichzeitig militärische, administrative und rechtliche Mittel eingesetzt, um palästinensisches Land unter ihre Kontrolle zu bringen. Die beschlagnahmten Flächen seien unter verschiedenen rechtlichen Vorwänden ausgewiesen worden, etwa als Naturschutzgebiete oder Staatsland. Die Welle der Landesbeschlagnahmungen habe insbesondere in den Jahren 2023 und 24 ihren Höhepunkt erreicht. Rund 89% aller Beschlagnahmungen seien in diesen beiden Jahren erfolgt. Nach einem relativen Rückgang im Jahr 2025 habe die Dynamik der Landbeschlagnahmungen in den ersten 8 Monaten des Jahres 2026 wieder zugenommen, hieß es weiter. Die Landbeschlagnahmungen hätten alle palästinensischen Provinzen betroffen, sich geografisch jedoch vor allem auf Nablus, Jericho, das Jordantal, Tubas und das Gebiet um Jerusalem konzentriert, teilte das Komitee mit. Israel betreibe mit diesen Maßnahmen eine umfassende koloniale Strategie, hieß es in der Erklärung. Ziel sei es, durch die Ausweitung der Kontrollgebiete rund um die Siedlungen, die Verbindung von Siedlungsblöcken durch Straßen- und Militärgebiete sowie die Aufteilung des palästinensischen Gebiets in voneinander isolierte Einheiten, die territoriale Einheit zu untergraben und die Möglichkeit der Gründung eines unabhängigen palästinensischen Staates mit zusammenhängendem Staatsgebiet zu verhindern.
1: Meine Damen und Herren, Sie hörten die Nachrichten und jetzt geht es weiter mit Musik. Sie hören das Lied Unutulan Nargibi, wie die Vergessenen von Hande Yener und Mehmet Erdem.

0: Eines der ikonischsten Fotos, das einem beim palästinensischen Widerstand in den Sinn kommt, ist das Bild einer palästinensischen Frau, die einen Olivenbaum umarmt. Die 78-jährige Mahfouza Shittir umarmte vor 20 Jahren den Olivenbaum, um ihn zu schützen. 20 Jahre später kümmert sie sich noch immer um die Olivenbäume, als wären sie ihre eigenen Kinder. Israel hat in den vergangenen 20 Jahren 800.000 Olivenbäume zerstört. Seit 1967 sind es etwa 2,5 Millionen Olivenbäume. Kommen wir und lernen wir aus der Erzählung von Mahfouza Shittir, welche Bedeutung Olivenbäume für die Palästinenser haben. Vor 20 Jahren schilderte Shittir die Verwüstung ihres Olivenhains durch israelische Kräfte mit folgenden Worten. Bei Gott, meine Mutter, als ich in den Garten ging, sah ich, dass jeder Baum zu Boden geworfen worden war. Ein 40 Jahre alter Olivenbaum, bei Gott, selbst die Dornen und diejenigen, die ihn gepflegt hatten, hatten ihm ihre Mühe gewidmet. Man hatte sich für ihn abgerackert. Meine Mutter, siehst du das? Der Liebling seiner Mutter, seine Mutter umarmt ihn, hüllt ihn ein, küsst ihn, bei Gott. Der Olivenbaum ist gesegnet. Der Olivenbaum, er ist es, der uns an unser Land bindet. Der Olivenbaum ist wertvoll, so wie die Erde wertvoll ist. Und wertvoll sind auch jene, die sich um ihn kümmern. Die Erde ist wertvoll. Und wertvoll sind jene, die sie verteidigen. In den 1990er Jahren war Gaza mit seiner Blumenindustrie berühmt, die bis nach Europa und in alle Teile der Welt jährlich bis zu 80 Millionen Blumen exportierte. Doch nachdem Israel im Jahr 2007 infolge der Blockade des Gazastreifens die Warenausfuhr stark beeinschränkte, verwelkte die Blumenindustrie Gazas. Und dieser Völkermord hat seitdem die landwirtschaftlichen Flächen nahezu vollständig zerstört. Gaza und Jaffa waren einst für Orangen und andere Zitrusfrüchte bekannt. Gazas frische Früchte wurden als das gelbe Gold Palästinas bezeichnet. Während der Besatzung im Jahr 1967 machten israelische Kräfte den Großteil der palästinensischen Orangenhaine mit Bulldozern dem Erdboden gleich. Dies führte dazu, dass sich die Palästinenser statt auf Orangen auf den Anbau von Blumen und Erdbeeren verlegten. Auf dem Höhepunkt der Blumenproduktion exportierte Gaza jährlich 80 Millionen Blumen. Besonders Beit Lahia und Rafah sowie Gazas fruchtbarer Boden und die Küstenregion eignen sich hervorragend für den kommerziellen Blumenanbau. Noch vor dem Völkermord verbot Israel Exporte und Importe weitgehend und verhängte im Juni 2007 eine Land-, See- und Luftblockade über Gaza. Diese Verbote zerstörten sowohl den Blumenanbau als auch die gesamte Blumenindustrie. Im Völkermord wurden Beit Lahia und Rafah dem Erdboden gleichgemacht. Weder Blumen blieben noch diejenigen, die sie anbauten, weder Häuser noch die Kinder, die in ihnen spielten. Israel zerstörte im Zuge des in Gaza begonnenen Völkermords 95% der landwirtschaftlichen Flächen. Dies war ein Ökozid, eine vorsätzliche Umweltzerstörung. Aya aus Gaza berichtet. In Palästina ist einer der politisierten und der Umweltzerstörung ausgesetzten Bäume der Olivenbaum. Er ist älter als Königreiche und Grenzen. Er ist älter als jede Karte, die versucht, palästinensisches Land zu teilen. In Palästina ist der Olivenbaum nicht nur Landwirtschaft, er ist ein Erbe. Einige der Bäume, die heute noch stehen, wurden vor Hunderten, ja sogar Tausenden von Jahren gepflanzt. Diese tausendjährigen Bäume wurden in einer ununterbrochenen Kette, die nicht von der Zeit zermürbt wurde, von Urgroßmüttern an Enkel weitergegeben. Seit Jahrzehnten steht diese Kette unter Angriff. Olivenbäume wurden entwurzelt, verbrannt, mit Bulldozern zerstört oder hinter Siedlung und Militärzonen eingezäunt. Allein in den letzten 2 Jahren wurden in Gaza mehr als 1 Million Bäume zerstört. Nicht durch die Natur, sondern durch eine Besatzungsmacht, die genau weiß, was der Olivenbaum für die Palästinenser bedeutet. Denn das Massaker an den Olivenbäumen ist eine subtilere, schärfere und tiefere Dimension des Völkermords. Durch die Zerstörung des Baumes zielt die Besatzungsmacht darauf ab, das Gedächtnis der Palästinenser zu rauben, ihre Lebensgrundlage zu vernichten, die Ernte und das Zugehörigkeitsgefühl an sich zu reißen. Es ist die Behauptung, dass ein Volk kein Recht auf das Land habe, das es ernährt. Aber wir pflanzen weiterhin Bäume, sagt Aya. Wir ernten weiter, wir pressen weiter Öl. Jede Flasche Öl ist ein Zeugnis darüber, wer hier lebt. Es ist das Zeugnis derer, die das Land lieben und sich weigern, ausgelöscht zu werden. Der Olivenbaum lehrt uns, dass das, was mit Entschlossenheit gepflanzt und mit Liebe gepflegt wird, nicht leicht genommen werden kann. Eine solche Freiheit ist nicht abstrakt, sie wurzelt im Boden und wächst in den Händen der Bauern. In Palästina ist der Olivenbaum ein Zeuge, eine Mutter, eine Lehrerin, eine stille Herausforderung. Er ist eine Erinnerung daran, dass Land und Menschen erinnern. Mit dem Satz, in Palästina sind Pflanzen politisch erzählt Eier, die Geschichte des Sachtar. Seit Jahrhunderten bauten und sammelten Palästinenser überall Sachtar an und gaben traditionelles Wissen von Generation zu Generation weiter. Doch 1977 erklärte der zionistische Staat Sachtar zur geschützten Pflanze und kriminalisierte das Sammeln, den Anbau oder den Handel. Plötzlich wurde eine Praxis, die so alt ist wie das Land selbst, illegal. Der wissenschaftliche Ansatz hinter diesem Verbot muss hinterfragt werden. Es gibt keinen Beweis dafür, dass traditionelles Sammeln das Überleben der Pflanze bedroht. Während Palästinenser wegen kleiner Mengen Sachtar für den täglichen Gebrauch mit Geldstrafen und Gerichtsverfahren konfrontiert werden, begannen israelische Landwirte, Sachtar kommerziell anzubauen und zu verkaufen. Sie profitieren von einer Tradition, die für Palästinenser kriminalisiert wurde. Das umfassende Verbot des Sachtar-Sammels steht für ein koloniales Verständnis, das alltägliche soziale und kulturelle Praktiken der Palästinenser kriminalisiert und sie als primitiv und schädlich etikettiert. Es ist ein Versuch, die kulturelle und historische Verbindung der Palästinenser zu ihrem Land und Lebensstil zu untergraben und die Kontrolle über diese Ressourcen an Siedler zu übertragen. Trotz allem wurde die Tradition des Sachtar-Sammels fortgesetzt. Sie dauert bis heute an und viele Sammler betrachten sie als Akt des Widerstands und des Protests. Diese antioxidativ reiche Pflanze ist ein wichtiger Bestandteil der Ernährung der Einheimischen. Die Journalistin Bisan Ovda beschreibt ein an eine Wand gemaltes Porträt eines Bauern an einer Kreuzung in Gaza. In seinem Arm hält der Bauer einen großen Kaktus. Bisan erklärt, auf Arabisch bedeutet Kaktus Sabr, also Geduld. Und Geduld steht für zwei Dinge, für die Pflanze selbst und für unsere Ausdauer. Dieses an die Wand gemalte Porträt eines Bauern, der mit beiden Armen einen Kaktus an seine Brust drückt, erzählt zwei Dinge. Erstens, wir bewahren unsere Geduld. Zweitens, wir bewahren unsere Kultur. Warum Kultur? Weil der Kaktus im palästinensischen Kulturerbe die bekannteste Pflanze ist. Wir können diese Pflanze überall um unser Haus herum anbauen. Wir bauen keine Mauern zwischen uns und unseren Nachbarn. Wir ziehen keine Zäune, wir pflanzen Kaktus als Grenze und sowohl unsere Nachbarn als auch Reisende profitieren von seinen Früchten. Israel ging auch gegen den Kaktus vor, um jede Spur der Palästinenser zu tilgen und begann nach 1948 lange fremde Bäume in der Region zu pflanzen. Ziel war es, die wahre Identität auszulöschen, um der Region ein europäisches Erscheinungsbild zu verleihen, um sie für Siedler attraktiver zu machen. In Palästina schreien nicht nur die Menschen, selbst die Luft, das Wasser und der Boden rufen es heraus. Israel begeht in Gaza neben dem Genozid auch mit gleicher Härte einen Ökozid. Wenn in Gaza Menschen vorsätzlich und geplant getötet werden, werden auch die Vegetation, die Weinberge, die Gärten und die Felder vorsätzlich und geplant zerstört.
1: Gaza zwischen Hunger und Würde.

Wussten Sie, dass aus 223 Wörtern aus mehr als 75 Sprachen die 15 schönsten Wörter der Welt ausgewählt wurden? Eine internationale Jury aus Linguisten, Autoren und Kunstexperten bestimmte den Sieger nach festgelegten Kriterien. Und auch ein türkisches Wort hat es auf die Liste geschafft. Schauen wir uns nun die Details gemeinsam an. Bei einer internationalen Bewertung der in Deutschland ansässigen Sprachlernplattform Bubble wurde das Wort Kai Tiakitanga aus der Sprache der indigenen Maori in Neuseeland zum schönsten Wort der Welt gewählt. Bubble analysierte tausende Sprachdiskussionen in Online-Communities wie Reddit und TikTok und erstellte daraus eine Shortlist mit 223 Wörtern aus 75 Sprachen. Ergänzt wurde die Auswahl durch Vorschläge von Sprach- und Kulturexperten. Anschließend bestimmte eine internationale Jury aus Linguisten, Autoren und Kunstwissenschaftlern den Sieger anhand von Kriterien wie Klang, Bedeutungsvielfalt, Seltenheit und kultureller Bedeutung. Dabei ist wichtig, das Ergebnis stellt keine wissenschaftliche oder allgemeingültige Rangliste dar. Es handelt sich vielmehr um eine subjektive Auswahl, bei der Klang, Bedeutung, sprachliche Eigenständigkeit und kulturelle Bedeutung der Wörter bewertet wurden. Im Maori bezeichnet Kai Tiakitanga die Verantwortung, die Natur zu schützen und für sie im Interesse künftiger Generationen Sorge zu tragen. Der Begriff umfasst dabei nicht nur Umweltschutz, sondern auch ein tief verwurzeltes Bewusstsein für Schutz, Verantwortung und die Bewahrung der Natur, das auf der Weltanschauung der Maori beruht. Bubble zufolge überzeugte das Wort sowohl durch seine besondere Aussprache als auch durch seine vielschichtige Bedeutung, für die es in vielen anderen Sprachen keine direkte Entsprechung gibt. Das Unternehmen erklärte, Kai Tiakitanga sei aufgrund seines einzigartigen Klangs, seiner tiefen Bedeutung und der Tatsache außergewöhnlich, dass es ein Konzept ausdrücke, für das es in vielen Sprachen kein direktes Gegenstück gebe. Gleichzeitig spiegele das Wort die Verantwortung wider, die Umwelt für kommende Generationen zu bewahren, eines der wichtigsten Themen unserer Zeit. Der Bubble-Sprachwissenschaftler Esteban Tauma Portilla betonte, dass das Konzept gerade angesichts der weltweit zunehmenden spürbaren Folgen des Klimawandels eine globale Bedeutung gewinne. Kai Tiakitanga erinnert uns an unsere Verantwortung gegenüber der Umwelt und gegenüber anderer Menschen, sagt Portilla. Nach Angaben von Bubble enthalten insbesondere Minderheiten und bedrohte Sprachen Wörter, die Erfahrungen und Werte ausdrücken, für die es in anderen Sprachen keine genaue Entsprechung gibt. Dadurch öffnen sie neue Perspektiven auf die Welt. Die Sprachexpertin Maren Pauli sagte gegenüber NZ Herald, die Schönheit eines Wortes ergebe sich nicht allein aus seinem Klang oder seiner Bedeutung. Entscheidend seien vielmehr das Zusammenspiel von Klang, Bedeutung, kulturellem Kontext und der Beziehung eines Wortes zur Gesellschaft im richtigen Moment. Und welches türkische Wort hat es in die Liste geschafft?

0: abgesehen von Kai Tiaki Tanga, wurde für die übrigen Wörter keine Rangfolge der Schönheit vorgenommen. Hier ist die vollständige Auswahl. Kai Tiaki Tanga, Maori, die Verantwortung, Natur und Umwelt für heutige und kommende Generationen zu schützen und zu bewahren. Aura, griechisch, die besondere Energie oder Atmosphäre, die einen Menschen umgibt. Hiraet, walisisch, eine tiefe, bittersüße Sehnsucht nach einer verlorenen oder nie vollständig erlebten Heimat oder vergangenen Zeit. Ikigai, japanisch, der Lebenszweck oder die persönliche Motivation, die einen Menschen jeden Morgen einen Grund gibt, aufzustehen. Iri, ukrainisch, ein mystisches, warmes Land, in das Vögel und Seelen der Legenden zufolge im Winter ziehen. Kintsugi, japanisch, die Kunst, zerbrochene Keramik mit Gold zu reparieren und die Bruchstellen sichtbar zu lassen, statt sie zu verbergen. Luftmensch, Jiddisch, ein Idealist oder Träumer, der mehr in Ideen und Vorstellungen als in praktischen Dingen des Alltags lebt. Mami La Pina Tapai, Yakan, ein bedeutungsvoller Blick zwischen zwei Menschen, die beide darauf warten, dass der jeweils andere den ersten Schritt macht. Nas, Urdu, das Gefühl von Sicherheit und Stolz, das daraus entsteht, bedingungslos geliebt zu werden. Oyala, Spanisch, ein Ausdruck für den aufrichtigen Wunsch oder die Hoffnung, dass etwas geschehen möge. Poronkusema, Finnisch, eine traditionelle Entfernungseinheit für die Strecke, die ein Rentier zurücklegen kann, bevor es zum Urinieren anhalten muss. Saudade, Portugiesisch, eine tiefe Sehnsucht, die durch die Abwesenheit eines Menschen oder Ortes schmerzt und zugleich schöne Gefühle hervorruft. Ubuntu, Zulu, eine Philosophie gemeinsamer Menschlichkeit, die sinngemäß auf den Gedanken beruht, ich bin, weil wir sind. Yakamos, Türkisch, der silbrig schimmernde Schein des Mondlichts auf der Wasseroberfläche. Sepiri, Griechisch, eine leichte, sanfte und erfrischende Brise. Mögen Sie in Ihrem Leben stets von schönen Wörtern und positiven Bedeutungen begleitet werden. Wir verabschieden uns an dieser Stelle und hoffen, Sie in der nächsten Folge wieder antreffen zu können. Bis dahin sagen wir auf Wiederhören.
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1: Willkommen zu einer neuen Folge unserer Sendereihe Persönlichkeiten der türkischen Welt. In der heutigen Folge beschäftigen wir uns mit dem Thema Der schöne Mann unserer Erzählkunst, Rasim Özdenören. Sie hören eine Bewertung des Experten für internationale Beziehungen, Dr. Cemil Doğaç İpek. Das Gedächtnis eines Volkes wird nicht nur in Archiven und offiziellen Aufzeichnungen bewahrt, sein eigentliches Gedächtnis lebt in seiner Sprache, seiner Literatur und seinen Geschichten weiter. Rasim Özdenören, einer der prägenden Namen der vergangenen 5 Jahrzehnte der türkischen Literatur, war einer der authentischen Träger dieses Gedächtnisses. Özdenören, der am 23. Juli 2020

22 von uns ging, hinterließ nicht nur Regale voller Erzählungen, Romane und Essays, sondern auch eine Denkweise, eine Haltung und ein Literaturverständnis, das auf seinen eigenen Wurzeln gründete. Ihr kennenzulernen bedeutet, eine der fruchtbarsten Strömungen unserer jüngeren Literatur und Geistesgeschichte kennenzulernen. Özden Ören wurde am 20. Mai 1940 in Maraş geboren. Seine Lebensgeschichte ist eng mit der seines Zwillingsbruders, des Dichters Alaaddin Özden Ören, verbunden. Aufgrund der Tätigkeit seines Vaters als Beamter verbrachte er seine Kindheit in anatolischen Städten wie Maraş, Malatya und Tunceli. Die entscheidende Begegnung fand jedoch in Maraş während seiner Schulzeit statt. Die Freundschaft mit Cahit Zarifoğlu und Erdem Bayazıt entwickelte sich zu einer der fruchtbarsten Freundschaften der türkischen Literatur. Diese junge Generation, die mit Necip Fazıl's Zeitschrift Büyük Doğu in Berührung kam, verstand Literatur nicht als bloße Leidenschaft, sondern als eine geistige Aufgabe und ein Anliegen. Özden Ören absolvierte an der Universität Istanbul zunächst das Journalismusinstitut und anschließend die juristische Fakultät. Eine Zeit lang leitete er die Kunstseite der Zeitung Yeni İstiklal. Er arbeitete als Fachmann bei der staatlichen Planungsorganisation, hielt sich zu Forschungszwecken eine Zeit lang in den USA auf und war als Berater im Kulturministerium tätig. Doch die Bürokratie konnte seine eigentliche Identität niemals überschatten. Er war in erster Linie Schriftsteller. Der türkische Leser kennt ihn vor allem als herausragendes Mitglied jener Gruppe von Literaten, die sich als sieben schöne Männer, Yedi Güzel Adam, bekannt wurde. Diese Bezeichnung, die auf den gleichnamigen Gedichtband von Cahit Zarifoğlu zurückgeht, bezeichnet Sezai Karakoç, Nuri Pakdil, Cahit Zarifoğlu, Erdem Bayazıt, Mehmet Akif İnan, Alaaddin Özden Ören und Rasim Özden Ören. Diese sieben Persönlichkeiten schufen ab den 1960er Jahren mit den von ihnen herausgegebenen Zeitschriften gewissermaßen eine literarische Schule. Die unter der Führung von Nuri Pakdil 1969 ins Leben gerufene Zeitschrift Edebiyat und die 1976 von Özden Ören gemeinsam mit seinen Weggefährten gegründete Zeitschrift Mavera waren nicht lediglich Periodika, sie wurden zu Zentren, in denen junge Schriftsteller heranwuchsen und sich ein einheimisches und nationales Denken entwickelte. In einer Zeit, in der es schwierig war, an Bücher und Zeitschriften zu gelangen, dienten diese Publikationen jungen Lesern in Anatolien als Schule und Treffpunkt. Als ihre Lebensgeschichte viele Jahre später in einer Fernsehserie des türkischen Rundfunks TRT thematisiert wurden, eroberten diese schönen Männer auch die Herzen der jüngeren Generationen. Özden Ören war innerhalb dieses Kreises sowohl ein Meister der Erzählkunst als auch ein geduldiger Arbeiter des Denkens. Sein dauerhaftestes Geschenk an die türkische Literatur sind zweifellos seine Erzählungen. Seit seinem ersten 1967 veröffentlichten Erzählband Hastalar ve Işıklar, Die Kranken und die Lichter, setzte er moderne Erzähltechniken, den Bewusstseinsstrom, den inneren Monolog und die fragmentierte Zeit meisterhaft auf die innere Welt der Menschen, Anatoliens, an. In Werken wie Çözülme, Çok Sesli Bir Ölüm, Çarpılmışlar, Denize Açılan Kapı und Kuyu schilderte er Menschen aus der Provinz, die in die Großstadt geraten, zerfallene Familien und Seelen, die zwischen Tradition und Moderne gefangen sind. Seine Figuren waren keine makellosen Typen, sondern wirkliche Menschen, die erschüttert wurden, ins Straucheln gerieten und dennoch versuchten, wieder aufzustehen. Er hatte Dostojewski ebenso wie Faulkner sehr gründlich gelesen. Doch er verstand es, die von ihnen erlernten Techniken in die Sprache und Sensibilität dieses Landes zu übertragen. Er war überzeugt, dass Literatur ihre Botschaft nicht hinausschreien, sondern sichtbar machen sollte. Niemals opferte er die Erzählung einem Slogan. Denize Açılan Kapı brachte ihm 1984 den Preis der türkischen Schriftstellervereinigung als Erzähler des Jahres ein, während sein einziger Roman Gül Yetiştiren Adam, Der Mann, der Rosen züchtet, aus dem Jahr 1979 als Meisterwerk in die Geschichte unserer Literatur eingegangen ist.

Die Geschichte eines Mannes, der sich angesichts einer sich wandelnden Welt in sein Haus zurückzieht und Rosen züchtet, ist eine unvergessliche Metapher für die Treue zu den eigenen Wurzeln und einen würdevollen Widerstand. So sehr, dass dieser Roman im Laufe der Zeit auch zum Beinamen seines Autors wurde, Özdenören wurde fortan als der Mann, der Rosen züchtet, bezeichnet. Doch Özdenören war nicht nur Erzähler, zugleich war er ein Denker, der tiefe Spuren in mehreren Generationen hinterließ. In Werken wie Müslümanca düşünme üzerine denemeler, Essays über muslimisches Denken, Yeniden inanmak, wieder glauben, Ruhun malzemeleri, die Materialien der Seele, Kafa karıştıran kelimeler, verwirrende Wörter und iki dünya, zwei Welten, behandelte er beharrlich ein einziges grundlegendes Anliegen. Eine Zivilisation kann nur bestehen, wenn sie in ihren eigenen Begriffen denkt. Seiner Ansicht nach bestand der eigentliche Verlust unserer jüngeren Geschichte darin, dass wir begannen, mit geliehenen Begriffen zu denken und unsere eigene Welt durch die Brille anderer zu betrachten. Diese Diagnose führte ihn nicht zu einer oberflächlichen Ablehnung des Westens, sondern zu einem geduldigen, tiefgründigen und auf Moral gegründeten Aufruf zum Wiederaufbau. Familie, Stadt, Moral, Zivilisation. Welches Thema er auch aufgriff, stets verband er es mit den Wurzeln und der inneren Welt des Menschen. Auch in seinen über viele Jahre veröffentlichten Zeitungsartikeln blieb er dieser Linie treu. Ein Stil, der nicht schrie, sich nicht auf Polemiken einließ und seine Leser dazu einlud, erneut mit den Quellen ihrer eigenen Zivilisation in Kontakt zu treten. Dass bis heute an unseren Universitäten Dissertationen und wissenschaftliche Arbeiten über ihn verfasst werden, ist kein Zufall. Diese umfassende Lebensleistung blieb selbstverständlich nicht ohne Anerkennung. Von der Auszeichnung der türkischen Großen Nationalversammlung für herausragende Verdienste bis zum Großen Präsidialpreis für Kultur und Kunst, mit dem er 2015 ausgezeichnet wurde, erhielt er zahlreiche Ehrungen. Doch seine eigentliche Auszeichnung waren jene Schriftsteller, deren Entwicklung er mit ermöglichte. In Redaktionsbüros, von Zeitschriften, bei Signierstunden und in Konferenzsälen war er jungen Autoren ein älterer Bruder und Mentor. Er hörte ihnen zu, las ihre Texte und wies ihnen den Weg, ohne jemanden gering zu schätzen. Heute erinnern sich unzählige Persönlichkeiten, die an verschiedenen Stellen unseres Literatur- und Geisteslebens wirken und in deren Arbeit sein Vermächtnis fortlebt, mit Dankbarkeit und in ehrendem Gedenken an ihn. Es ist schön, Rasim Özdenören nach seinem Tod in Ehren zu gedenken. Die eigentliche Treue zu ihm aber besteht darin, seine Werke zu lesen und dafür zu sorgen, dass sie gelesen werden. Denn ein Volk geht an dem Tag verloren, an dem es seine Sprache und seine Geschichten verliert. Özdenören widmete sein Leben der Bereicherung dieser Sprache und dieser Geschichten. Mit seinen Erzählungen baute er unsere Herzen, mit seinen Essays unseren Geist. Wie der Held seines Romans züchtete auch er, ohne sich vom Lärm der Welt vereinnahmen zu lassen, geduldig seine eigene Rose. Der Duft dieser Rose liegt noch heute über unserer Literatur. Unsere Aufgabe ist es, dieses kostbare Vermächtnis an die jungen Generationen weiterzugeben und Özdenören für immer den ihm gebührenden Platz an der Spitze der türkischen Literatur zu bewahren. Sie hörten die Bewertung des Experten für internationale Beziehungen, Dr. Cemil Doğaç İpek.

Während der türkischen Republik Nordzypern Tufan Erhürman hat bekannt gegeben, dass das Wrack des am vergangenen Sonntag vor Girne gekenterten Passagierschiffs gefunden wurde. Das US-Außenministerium hat Türkei zum Beitritt zu den Artemis-Abkommen gratuliert und erklärt, Türkei bekräftige damit sein Engagement für die friedliche Erforschung und Nutzung des Weltraums. Somit geht die deutschsprachige Sendung von THT zu Ende. Die Sendung wurde von Ali Warman und Hüseyin Bol moderiert. Mit dem Wunsch, Sie wieder antreffen zu können, sagen wir auf Wiederhören.